0: virtuell verändern. Aus London, Philipp Detlefs.
1: Zum Fußball. Belgien hat am Abend Ägypten den ersten Sieg der WM-Geschichte verdorben. Die Partie endete 1:1 unentschieden. Auch die WM-Partie davor wurde ein Remis. Spanien und der Außenseiter Kap Verde trennten sich mit 0:0 unentschieden.
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1: Ich bin Ursula Winkler. Die G7-Staats- und Regierungschefs setzen heute mit Beratungen über die stockenden Friedensbemühungen für die Ukraine ihren Gipfel im französischen Evian fort. An den Gesprächen soll auch der ukrainische Präsident Zelensky teilnehmen. Zweites großes Thema werden mögliche Konsequenzen aus der Einigung zwischen den USA und dem Iran über ein Rahmenabkommen für ein Ende des Irankriegs sein. Cyberangriffe, Propaganda, Spionage. In Berlin will Bundesinnenminister Dobrindt heute ein gemeinsames Zentrum zur Abwehr hybrider Bedrohungen eröffnen. Es soll helfen, hybride Angriffe wie die aus Russland schneller zu erkennen und wirksame Gegenmaßnahmen zu ergreifen.
2: Die Gefahr hybrider Angriffe wächst stetig. Immer wieder werden mutmaßliche chinesische Agenten in Deutschland entdeckt. Aber vor allem Russland ist auf dem Gebiet laut Verfassungsschutz besonders aktiv. Ziel solcher Attacken kann es sein, andere Staaten zu destabilisieren, indem die öffentliche Meinung manipuliert wird, etwa vor Wahlen. Auch staatlich gelenkte Cyberangriffe zählen zum Werkzeugkasten hybrider Kriegsführung. Das neue Zentrum in Berlin soll die Abwehr solcher Attacken organisieren. Tanja Wagner, Nachrichtenredaktion.
1: Per Mausklick landen Sneaker, Beautyprodukte und Elektronik im Warenkorb. Influencer und soziale Medien haben inzwischen einen erheblichen Einfluss auf das Online-Shopping-Verhalten von Kindern und Jugendlichen. Das geht aus der Mediensucht-Sonderanalyse der Krankenkasse DAK Gesundheit und des Universitätsklinikums Hamburg-Eppendorf hervor.
3: Knapp die Hälfte der 10- bis 17-Jährigen wird demnach via Social Media auf Produkte aufmerksam. 40% folgen Kaufempfehlungen von Influencerinnen und Influencern. Deren Einfluss und vom Algorithmus gesteuerte Werbung können aber zur Gefahr werden und einen Kaufrausch auslösen. Laut Studie stöbern inzwischen fast 4 von 10 Kindern und Jugendlichen zwischen 10 und 17 Jahren mindestens einmal pro Woche in Online-Shops. Mehr als jeder Zehnte gibt dann bis zu 1.200 Euro pro Jahr fürs Shopping aus. Katrin Müller, Nachrichtenredaktion.
1: Zur Fußball-WM. Nach Spanien hat auch Uruguay als zweiter Favorit der Gruppe H einen Stotterstart in die WM hingelegt. Der zweimalige Weltmeister musste sich gegen Saudi-Arabien mit einem 1:1 zufrieden geben. Zuvor hatten sich Spanien und der Außenseiter Kap Verde mit 0:0 getrennt. Auch Belgien schaffte gegen Ägypten nur ein 1:1 unentschieden.
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0: Danke. 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
2: Ich bin Ursula Winkler. Beim G7-Gipfel im französischen Evian stehen große Krisen auf der Tagesordnung. Bundeskanzler Merz zeigte sich vorsichtig optimistisch und sieht trotz der angespannten Lage Chancen auf Fortschritte. Sowohl im Konflikt mit dem Iran als auch im Ukraine-Krieg.
3: Merz spricht von einem möglichen Fenster für die Diplomatie. Die Ukraine sei heute in einer stärkeren Position als noch vor einiger Zeit, sagte der Kanzler vor seinem Abflug. In Evian will er mit US-Präsident Trump und den anderen G7-Staaten über neue diplomatische Anläufe sprechen. Positiv sieht Merz auch die Einigung zwischen den USA und dem Iran. Das vereinbarte Rahmenabkommen könne aus seiner Sicht zur Stabilisierung der Region beitragen und der Weltwirtschaft neuen Rückenwind geben. Zoe Tassovali, Nachrichtenredaktion.
2: Die EU hat die Beitrittsverhandlungen mit der Ukraine begonnen. Vertreter beider Seiten starteten am Abend in Luxemburg offiziell die Gespräche zum ersten Themenblock. Mit dem ersten Verhandlungsabschnitt werden Gespräche über Themen wie das Justizsystem, den Grundwerteschutz und Sicherheit begonnen. Kandidatenländer müssen dabei unter anderem nachweisen, dass ihre Rechtssysteme, der Grenzschutz und die Polizei den EU-Standards entsprechen. Der älteste Sohn der norwegischen Kronprinzessin Mette-Marit, Marius Borghøby, ist vor einem Gericht in Oslo für 34 Straftaten zu 4 Jahren Haft verurteilt worden. 4 Frauen muss der Norweger eine Entschädigung zahlen, darunter 2 Ex-Freundinnen.
4: Das Urteil fiel milder aus, als die Staatsanwaltschaft gefordert hatte. 4 Jahre dürften trotzdem ein schwerer Schlag sein. Nicht nur für Høyby, sondern für die ganze Königsfamilie. Schuldig in 34 Anklagepunkten, darunter in 2 Fällen von Vergewaltigung nach norwegischem Recht. Das Gericht sah es als erwiesen an, dass Høyby mit dem Finger in die Frauen eingedrungen war, während sie schliefen. Einen Freispruch gab es dagegen von 2 weiteren Vergewaltigungsvorwürfen. Aus Skandinavien, Julia Weschenbach.
2: Zur Fußball-WM. Nach Spanien hat auch Uruguay als 2. Favorit der Gruppe H einen Stotterstart in die WM hingelegt. Der 2-malige Weltmeister musste sich gegen Saudi-Arabien mit einem 1:1 zufrieden geben. Zuvor hatten sich Spanien und der Außenseiter Kap Verde mit 0:0 getrennt. Auch Belgien schaffte gegen Ägypten nur ein 1:1 unentschieden.
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1: Ich bin Ursula Winkler. Die G7-Staats- und Regierungschefs setzen heute mit Beratungen über die stockenden Friedensbemühungen für die Ukraine ihren Gipfel im französischen Evian fort. An den Gesprächen soll auch der ukrainische Präsident Zelensky teilnehmen. Zweites großes Thema werden mögliche Konsequenzen aus der Einigung zwischen den USA und dem Iran über ein Rahmenabkommen für ein Ende des Irankriegs sein. Cyberangriffe, Propaganda, Spionage. In Berlin will Bundesinnenminister Dobrindt heute ein gemeinsames Zentrum zur Abwehr hybrider Bedrohungen eröffnen. Es soll helfen, hybride Angriffe wie die aus Russland schneller zu erkennen und wirksame Gegenmaßnahmen zu ergreifen.
2: Die Gefahr hybrider Angriffe wächst stetig. Immer wieder werden mutmaßliche chinesische Agenten in Deutschland entdeckt, aber vor allem Russland ist auf dem Gebiet laut Verfassungsschutz besonders aktiv. Ziel solcher Attacken kann es sein, andere Staaten zu destabilisieren, indem die öffentliche Meinung manipuliert wird, etwa vor Wahlen. Auch staatlich gelenkte Cyberangriffe zählen zum Werkzeugkasten hybrider Kriegsführung. Das neue Zentrum in Berlin soll die Abwehr solcher Attacken organisieren. Tanja Wagner, Nachrichtenredaktion.
1: Nach jahrelangen Verhandlungen um Fluggastrechte in der EU ist klar, es bleibt bei den bisherigen Entschädigungszahlungen bei Verspätungen. Reisende haben damit ab 3 Stunden Verspätung unter bestimmten Voraussetzungen Anspruch auf Geld. Vertreter von Europaparlament und EU-Staaten haben sich aber auf einige Änderungen verständigt.
3: Die EU-Abgeordneten wollten ursprünglich, dass Passagiere immer ein Recht auf Mitnahme eines kleinen Koffers haben, zusätzlich zu einem persönlichen Gegenstand. Damit konnten sie sich nicht durchsetzen. Aber Preise sollen im Netz immer einschließlich Handgepäck angezeigt werden, der Transparenz wegen. Kinder müssen nicht für einen reservierten Sitzplatz neben den Eltern zahlen. Bei Verspätungen bleibt es beim bisherigen. Ab 3 Stunden gibt es Geld, gestaffelt nach Entfernungen, wenn die Fluggesellschaft schuld hat. Dieter Ebeling, Brüssel.
1: Zur Fußball-WM. Nach Spanien hat auch Uruguay als zweiter Favorit der Gruppe H einen Stotterstart in die WM hingelegt. Der zweimalige Weltmeister musste sich gegen Saudi-Arabien mit einem 1:1 zufrieden geben. Zuvor hatten sich Spanien und der Außenseiter Kap Verde mit 0:0 getrennt. Auch Belgien schaffte gegen Ägypten nur ein 1:1 unentschieden.
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0: Ich bin Dirk Zeitler. Am Genfer See starten heute die G7 in den zweiten Tag ihres Gipfeltreffens. Die Staats- und Regierungschefs beraten unter anderem über gemeinsame Positionen, was den Welthandel sowie den Iran- und Ukraine-Krieg angeht. Auch der ukrainische Präsident Zelensky soll bei der Arbeitssitzung im französischen Evian dabei sein.
1: Bislang galten die USA als alleiniger Vermittler im Ukraine-Krieg. Nun will man hier in Evian mit US-Präsident Trump über Vorschläge sprechen, die Deutschland, Frankreich und Großbritannien mit Zelensky beraten haben. Die Europäer wollen mit am Verhandlungstisch sitzen, sollte es zu neuen Gesprächen zwischen Russland und der Ukraine kommen. Das Problem, sie sind sich untereinander nicht einig, wer in Sachen Ukraine für sie sprechen soll. Aus Evian, Michael Evers.
0: Die EU hat Beitrittsverhandlungen mit der Ukraine offiziell begonnen. In Luxemburg haben Vertreter beider Seiten am Abend die Gespräche zum ersten Verhandlungskapitel gestartet. Das sagt ein Sprecher des Rats der Mitgliedstaaten der DPA.
2: Es geht jetzt erstmal um grundlegende Fragen wie Rechtsstaatlichkeit, Justiz, Sicherheit und den Schutz von Grundrechten. Die Ukraine muss dabei nachweisen, dass sie die Standards der Europäischen Union erfüllt. Bundesaußenminister Wadephul spricht von einem historischen Zeitpunkt für Europa und die Ukraine. Der Verhandlungsbeginn sei mehr als Symbolik. Bis zu einem möglichen EU-Beitritt dürfte es trotzdem noch Jahre dauern. Dafür sind weitere Reformen nötig, etwa im Kampf gegen Korruption. Tine Klimach, Nachrichtenredaktion.
0: Beim Absturz eines Bombers vom Typ B-52 in den USA sind alle 8 Besatzungsmitglieder ums Leben gekommen. Das Unglück ereignete sich kurz nach dem Start des Langstreckenbombers. Das teilte der Militärstützpunkt Edwards Air Force Base im Bundesstaat Kalifornien mit. Rettungskräfte seien sofort vor Ort gewesen. Zum Sport. Die iranische Fußballnationalmannschaft hat in ihrem politisch stark aufgeladenen ersten WM-Spiel einen sportlichen Rückschlag vermieden. Das Team kam nach zweimaligem Rückstand zu einem 2:2 gegen Neuseeland. Auch die anderen Partien gingen unentschieden aus. Uruguay musste sich gegen Saudi-Arabien mit einem 1:1 zufrieden geben. Spanien und der Außenseiter Kap Verde hatten sich zuvor mit 0:0 getrennt. Auch Belgien schaffte gegen Ägypten nur ein Remis. Die Partie endete 1:1 unentschieden.
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5: Das Wetter heute ist so ein bisschen wie der Spieltag gestern bei der WM. Ne? Ziemlich unentschieden. Gibt es jetzt Sonne oder gibt es Wolken? Das wissen wir nicht. Mal Sonne, mal Wolken heute auf den Tag verteilt dazu. Tageshöchstwerte um die 20 Grad. Heute Morgen ist aber noch frisch. Wir haben 8 Grad gemessen hier bei uns vorm Studio. So ein kurzer Blick auf die nächsten Tage. Morgen 23 Grad. Dazu gibt es eine ganze Menge Wolken. Viele Wolken, ein bisschen Sonne gibt es dann auch am Donnerstag bei 28 Grad, mal Sonne, mal Wolken. Abends ein klein bisschen Gewitter bei 33 Grad kriegen wir dann am Freitag.
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5: Das können wir ganz kurz machen, jetzt um 6:04. Da sehen wir auf den Straßen, da ist nichts los, das läuft. Falls ihr irgendwas seht, was nicht auf die Straßen gehört, Staus, Blitzer oder sonst wie irgendwas, sag Bescheid. Einfach eine WhatsApp oder Sprachnachricht an die 050 21 40 30. Gute Fahrt.
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5: Das ist ja der Dienstagmorgen. Es ist 6 durch. Ich bin Chris Belling und das hier, das sind Fleetwood Mac. Wir starten mit einem Klassiker in diesem Dienstag. Das ist Don't Stop. Moin.

Diese kleine, aber feine Änderung aus Brüssel dürfte vielen Frühstücksliebhabern auf jeden Fall gefallen. Denn Fruchtaufstrich aus Erdbeeren, Himbeeren oder Aprikosen dürfen künftig wieder ganz offiziell als Marmelade verkauft werden. Bisher war der Begriff in der EU ja eigentlich nur für Produkte aus Zitrusfrüchten vorbehalten. Aber deshalb stand vielen zu bemerken auf Konfitüre oder auch Fruchtaufstrich und nicht Marmelade. Aber mit einer neuen EU-Regelung wird es jetzt vereinfacht. Künftig darf der Begriff Marmelade auch für klassische Fruchtaufstriche verwendet werden, so wie ihn die meisten Menschen halt ohnehin schon seit Jahren benutzt und bezeichnet haben. Außerdem gibt es mehr Transparenz beim Honig. Verbraucherinnen und Verbraucher sollen künftig genauer erkennen können, aus welchen Ländern der Honig eigentlich stammt. Also beim nächsten Frühstück, da könnte auf dem Glas wieder ganz offiziell Marmelade stehen. Und zwar dann völlig egal, ob da eine Orange, Zitrone oder was auch immer drin ist. Die EU erlaubt es nämlich tatsächlich jetzt wieder, dass man jetzt auch Konfitüre und Fruchtaufstrich ganz offiziell Marmelade nennen darf. Ich wusste es, irgendwann lässt man sich die Marmelade nicht mehr vom Brot nehmen.

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0: langsam aufstehen oder vielleicht auch erst wach werden um 17:45 Uhr. Und wir haben schon Besuch von Stefan aus Rodewald. Moin, Stefan.
1: Moin.
0: Stefan, du bist stellvertretender Bürgermeister in Rodewald.
1: Richtig.
0: Was hat dich dazu bewogen zu sagen, ich gehe jetzt in Politik bei mir vor Ort?
1: Ja, mal was vor Ort umzusetzen und was zu bewegen.
0: Ist es eigentlich schwierig, Leute im Ort zu bewegen, zu sagen, Jungs, Mädels, macht mal Politik?
1: Ja, das auf alle Fälle, das ist mein Hauptthema, deswegen bin ich hier.

0: Warum gibt es wahrscheinlich so wenig Leute, die sagen, ich würde mich engagieren bei mir im Ort?
1: Vermutlich wissen es gar nicht viele, was man machen muss und wie man da rankommt. Eigentlich braucht man gar keine Vorkenntnisse.
0: Also, das heißt, ich habe nur Bock dazu, möchte in meinem Ort was machen, weil ich da wohne, dann gehe ich einfach zur Ratssitzung und melde mich dann, wie läuft das dann ab?
1: Nee, man muss sich zur Kommunalwahl anmelden und die ist am 13. September dieses Jahr und noch kann man da Kandidat werden.
0: Muss ich in der Partei sein?
1: Nein, nein, völlig parteilos kann man werden, so wie ich zum Beispiel, kann als Einzelkandidat mich aufstellen lassen und dann geht das los.
0: Und dann geht der Wahlkampf natürlich auch los, das heißt, du musst dann durch den Ort tingeln, musst mit Leuten sprechen. Wie viel Zeit geht da ungefähr drauf?
1: Ja, Zeit für einen Wahlkampf braucht man eigentlich nicht, weil man eigentlich nur durch den Namen, durch Bekanntheit schon meistens gewählt wird. Da braucht man auch deswegen keine Partei. Das ist eigentlich nicht so zeitintensiv.
0: Bist du denn ein engagierter Mensch, dass ich bin in einem Verein tätig, ich mache so eh schon so viel, dass man sagt, ah, Stefan, den kennen wir, den wählen wir dann?
1: Ja, genau. Also ich bin im Schützenverein, bin normales Mitglied, bin aber erster Vorsitzender beim Natur- und Vogelschutzverein und da kennen mich vermutlich auch viele her.
0: Wenn jetzt einer sagt, Mensch, ich hätte Interesse in meinem Ort, zum Beispiel in Rodewald oder auch in Steinkühl, wo immer man wohnt, ich will da mitmachen, muss er sich irgendwie speziell, hat er denn eine Frist, bis man sich gemeldet haben muss?
1: Ja, die Fristen sind natürlich und die kann man auch nicht, das ist vom Kommunalgesetz, haben wir die im Juli, Mitte Juli ist die Frist, da muss man sich melden, ja.
0: Das heißt, wir müssen uns jetzt irgendwie im Rathaus melden bis Mitte Juli und dann kann ich sagen, ich möchte Kandidat werden, vielleicht als Partei, dieser Kandidat wird dann aufgestellt und wie geht's denn weiter, wenn mich denn jemand gewählt hat, wenn ich jetzt, wie viel Stimmen brauche ich denn überhaupt, um reinzukommen? Reicht eine Stimme oder muss ich eine gewisse Anzahl an Prozenten haben?
1: Ja, das ist immer unterschiedlich, wie viele Kandidaten sich aufstellen, wie es verteilt wird, das ist eigentlich wie bei der Bundestagswahl auch so. Das wird dann kurz vorher, wird dieser Schlüssel eben dann bei dem Auszählen bekannt gegeben.
0: Okay, das heißt, wir haben jetzt jemanden gefunden, der zum Beispiel in den Ortsrat möchte oder auch Bürgermeister werden möchte. Wenn wir jetzt Bürgermeister geworden sind, du hast ja auch deinen Rat. Da gibt es ja immer so, man muss ja eine gewisse Anzahl an Leuten haben, um den Rat dann letzten Endes auch arbeiten zu können. Sagen wir, wir brauchen 20 Leute bei mir in der Gemeinde und wir haben aber nur 13. Was wäre dann?
1: Ja, wenn es eben gesetzlich nicht zur Mindestzahl kommt, dann kommt man in eine sogenannte Zwangsverwaltung. Das sind natürlich böse Worte, die will man nicht hören, aber das wäre dann so, ja.
0: Das heißt, irgendjemand anders verwaltet dann, wir hätten dann keinen Bürgermeister bei mir am Ort.
1: Ja, ganz genau.
0: Bin ich denn als Gemeinde überhaupt noch entscheidungsbefugt? Kann ich denn überhaupt noch irgendwas machen? Oder bin ich denn auf den Zwangsbürgermeister sozusagen auf die Zwangsverwaltung angewiesen?
1: Ja, dieser Fall trat noch nicht ein, deswegen gibt es ja wenig Beispiele bei uns. Deswegen kann ich es nicht ganz so genau sagen, aber auf alle Fälle läuft das dann natürlich unter dieser Zwangsverwaltung. Und das wird natürlich dann auch mit dem Rathaus in Steimke abgestimmt, ja.
0: Also ganz kurz, wenn jetzt jemand irgendwie mitmachen möchte in der Politik, warum? Warum soll ich mich jetzt in meinem Ort engagieren?
1: Also wenn ich was bewegen möchte und Lust habe, im Ort dementsprechend mich zu engagieren, dann auf alle Fälle melden.

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3: 20 Grad, das sind unsere Tageshöchste Werte heute. Mal Sonne, mal Wolken, die wir heute sehen. 5 Stunden Sonne heute auf den Tag verteilt. Morgen auch 5 Stunden Sonne, 23 Grad, wäre da so ein kleinen Ticken wärmer. Morgen Abend, da kann es immer so ein klein bisschen Regen geben. Donnerstag und zum Wochenende, da ist dann Schwitzen angesagt. Viel Sonne, ein paar schöne Wetterwolken. Donnerstag 28, Freitag 33 Grad. Ein bisschen Abkühlung gibt es dann am Freitagabend. Da kann es dann örtlich auch mal so ein klein bisschen Gewitter geben.
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3: Wir gucken mal zu euch auf die Straße, mal sehen, was da jetzt aktuell so los ist. Habe ich gerade gesehen, da ist nichts los auf der Straße. Wenn ihr irgendwas seht, was nicht auf die Straße gehört, kann ja sein, Stau, Blitzer oder irgendwas anderes. Wenn dem so ist, sagt Bescheid. 050 21 40 30. Gute Fahrt.
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3: So ganz langsam, aber sicher sollten wir wach werden. Er ist schon wieder 6:30 durch. Ich bin Chris Bönning. Moin.

Besser aufstehen mit uns, mit Radio Mittelweser und mit Selena Gomez. Und Selenators werden ja die Fans von Selena Gomez genannt. Believers heißen zum Beispiel die Fans von Justin Bieber. Die Fans von BTS nennt sich selber Armies. Wann hat das eigentlich angefangen, dass man gesagt hat, ja komm, wir nennen unsere Fans zum Beispiel irgendwie nach den Nachnamen oder so. Cheerios sind ja zum Beispiel die Fans auch von Ed Sheeran. Wir haben ja früher einfach gesagt, ja, ich bin Fan von der und der Band. Katy Cats zum Beispiel nennt Katy Perry ihre Fans und sind nicht auch die Katy Perry Fans. Also die Katy Cats, die freuen sich jetzt über Katy Perry, Chain to the Rhythm.

6.39 Uhr, genau die richtige Zeit, mal so ein klein bisschen in unsere Jubiläumsschublade zu gucken. Seit nunmehr 30 Jahren gibt es hier bei uns in Nienburg eine ganz, ganz tolle Einrichtung. Seit 30 Jahren gibt es bei uns nämlich das Mütterzentrum. Und das soll gefeiert werden jetzt am kommenden Sonnabend in der Zeit von 11 bis 15 Uhr. Da lädt das Mütterzentrum in der Biskuitstraße ein. Es gibt lecker was zu essen, es gibt Getränke, es gibt Spiel und Spaß für die Kinder und einen bunten Vor- bzw. Nachmittag. 30 Jahre Mütterzentrum in der Biskuitstraße wird jetzt am kommenden Sonnabend ab 11 Uhr gefeiert.

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0: Na, das wird erstmal nichts in den nächsten Tagen, dass der Regen anfängt zu fallen. Wobei, doch, es kann spätestens am Donnerstag, wenn es wärmer wird, auch Gewitter geben. Piers Adora, Jermaine Jackson, When the Rain Begins to Fall. Das ist für viele Fans wahrscheinlich jetzt eine überraschende Ankündigung, aber es ist tatsächlich so. Ed Sheeran, der hat nämlich gesagt, nach dem Ende seiner aktuellen Nordamerika-Tour macht er erstmal eine Pause. Der Sänger hat gesagt, ich will künftig mehr Zeit mit meiner Familie verbringen, besonders mit meinen beiden Töchtern. Beim Auftritt sagte Ed Sheeran seinen Fans, dass sie ihn nach der Tour möglicherweise eine Weile nicht mehr sehen werden. Wie lange die Auszeit nun dauern soll, das hat Ed Sheeran nicht gesagt, das lässt er offen. Der Musiker, der gehört seit Jahren zu den erfolgreichsten Künstlern auf aller Welt, der hatte ja Riesenhits wie zum Beispiel Shape of You, Perfect oder auch Thinking Out Loud. Damit füllt er natürlich Stadien rund um den Globus, aber jetzt steht offenbar erstmal was ganz anderes im Mittelpunkt, nämlich die Familie. Und wer weiß, vielleicht singt er ja auch seinen Töchtern vor, wenn sie einschlafen sollen. Und er erzählt die Geschichte, als er damals klein war. He's Ed Sheeran. Castle on the Hill.
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0: Der hat sich ganz anders musikalisch orientiert, nachdem er aus seiner Familie quasi in Anführungsstrichen aus dem Familienbetrieb ausgeschieden ist. Michael Patrick Kelly und Thank You auf Radio Mittelweser. Natalie Jane, die liegt hier jetzt quasi schon im Player und hilft gleich beim Aufstehen, direkt nach dem hier.
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1: Ich bin Dirk Zeitler. Am Genfer See starten heute die G7 in den zweiten Tag ihres Gipfeltreffens. Die Staats- und Regierungschefs beraten unter anderem über gemeinsame Positionen, was den Welthandel sowie den Iran- und Ukraine-Krieg angeht. Auch der ukrainische Präsident Zelensky soll bei der Arbeitssitzung im französischen Evian dabei sein.
2: Bislang galten die USA als alleiniger Vermittler im Ukraine-Krieg. Nun will man hier in Evian mit US-Präsident Trump über Vorschläge sprechen, die Deutschland, Frankreich und Großbritannien mit Zelensky beraten haben. Die Europäer wollen mit am Verhandlungstisch sitzen, sollte es zu neuen Gesprächen zwischen Russland und der Ukraine kommen. Das Problem, sie sind sich untereinander nicht einig, wer in Sachen Ukraine für sie sprechen soll. Aus Evian, Michael Evers.
1: In Berlin will Bundesinnenminister Dobrindt heute ein gemeinsames Zentrum zur Abwehr hybrider Bedrohungen eröffnen. Die deutschen Nachrichtendienste, Polizeibehörden aus Bund und Ländern und weitere Behörden werden dort künftig vertreten sein. Ziel ist vor allem der rasche Austausch von Erkenntnissen, auch um gegebenenfalls schnell Abwehrmaßnahmen ergreifen zu können. Fast die Hälfte aller Kinder weltweit ist einem UNICEF-Bericht zufolge mindestens 3 Klimagefahren gleichzeitig ausgesetzt. Dürren, extreme Hitze, über 35 Grad und Hitzewellen sind demnach die häufigsten Kombinationen von Klimagefahren. Das geht aus dem vom Kinderhilfswerk der Vereinten Nationen veröffentlichten Kinderklimarisikenbericht hervor. Zum Sport. Bei der Fußball-WM hat der Iran in der Nacht gegen Neuseeland 2:2 unentschieden gespielt. Das Spiel in Los Angeles war politisch brisant, denn durch den Krieg der USA und Israel gegen den Iran stand dessen WM-Teilnahme lange auf der Kippe.
3: In Los Angeles leben weltweit die meisten Exil-Iraner. Die haben rund um Stadion friedlich protestiert gegen das Regime. Viele schwenken alte iranische Flaggen, die die Opposition nutzt. Beim Abspielen der Hymne gab es Pfiffe, die beiden Ausgleichstore wurden dann aber lautstark gefeiert. Aus den USA, Thomas Bremser.
1: Zuvor hat es die erste große WM-Überraschung gegeben. Europameister Spanien kam gegen Neuling Kap Verde nicht über ein 0:0 hinaus. Nach Spanien hat auch Uruguay einen Stotterstart in die Fußball-WM hingelegt. Der zweimalige Weltmeister musste sich gegen Saudi-Arabien mit einem 1:1 zufrieden geben. Auch Belgien schaffte gegen Ägypten nur ein Remis. Die Partie endete 1:1 unentschieden.
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5: Das war der Spieltag der Unentschiedens. Ne? Unentschieden ist auch die Sonne. Die fragt sich, komme ich mal raus oder bleibe ich hinter den Wolken? Das weiß sie noch nicht so genau, kurzum. Sonne und Wolken, die wechseln sich heute immer wieder ab. 20 Grad sind unsere Tageshöchstwerte. Kalte 9 Grad, die haben wir aktuell gemessen bei euch in Stolzenau.
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5: Ach, das können wir ganz kurz machen. Jetzt und gleich 7:03. Da sehen wir auf den Straßen, da läuft es, da ist nichts los. Falls ihr irgendwas seht, was nicht auf die Straße gehört, kann ja sein, irgendwie ein Stau, ein Blitzer oder sonst wie was. Wenn dem so ist, sagt Bescheid. Einfach eine WhatsApp oder Sprachnachricht zu mir ins Studio. 050 21 40 30. Gute Fahrt.
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5: Der Torhüter von Kap Verde, der hat die Spanier gestern echt zum Verzweifeln gebracht. Ich habe mir noch so ein paar Highlights angeguckt, ne? Und da ist natürlich auch immer so, wenn so WM-Berichterstattung ist und wenn es irgendwie so um Highlights geht, dann läuft natürlich auch die offizielle WM-Hymne von Shakira und Burna Boy. Die Die haben wir in dieser halben Stunde unter anderem mit dabei. Außerdem Musik von Teddy Swims. Den Anfang, den macht Jonas Blue. Ich bin Chris Benning. Moin.

0: Seit dem Wochenende läuft die Relegation zur Fußball-Bezirksliga. Stöckse hat den Auftakt gemacht und 4:2 gegen Mellendorf gewonnen. Und Mellendorf, die müssen heute mit der letzten Chance im Relegationsspiel zu Hause gegen den TuS aus Drakenburg ran. Für die ist natürlich ganz klar in der Klasse drin bleiben. Und wir fragen mal Drakenburg-Trainer Stefan Schieberer, was habt ihr euch für heute Abend vorgenommen?
1: Ja, was nehmen wir uns vor, Mellendorf? Wir wollen natürlich gewinnen, ne? Wir wollen natürlich den Sieg mit nach Hause nehmen, um dann am kommenden Samstag das Endspiel gegen Stöckse zu Hause zu haben. Ne? Aber ich erwarte auf jeden Fall eine offensiv spielende Mellendorfer Mannschaft am Dienstag gegen uns, weil Mellendorf muss ja gewinnen. Ein Punkt wird Mellendorf nicht mehr reichen, um überhaupt noch eine reelle Chance zu haben, aufzusteigen. Müssen sie ja gegen uns gewinnen und auch eigentlich ein paar Tore schießen. Also deshalb erwarte ich einfach eine sehr offensiv spielende Mannschaft gegen uns. Das heißt, wir müssen auf jeden Fall hinten stark und gut stehen, aber wir müssen natürlich auch unsere Chancen nutzen und wir wollen natürlich auch die Bezirksliga halten und noch sind wir die Bezirksliga-Mannschaft und so möchte ich auch, dass wir so auftreten und so auch spielen. Aber wir sind natürlich gewarnt und wissen natürlich, zu Hause kann Mellendorf natürlich noch mal ein bisschen was machen. Sie haben 2-3 gute schnelle Spieler in der Offensive. Nicht umsonst haben sie knapp 100 Tore geschossen in der Kreisliga und ja, wir sind auf jeden Fall gewarnt und werden auf jeden Fall darauf reagieren und ja. Aber werden auch unsere Chancen suchen, um gegen Mellendorf den Sieg mitzunehmen am Dienstag.
0: Also heute Abend heißt es Daumen drücken für den TuS Drakenburg. Die müssen ab 19 Uhr in Mellendorf ran.

So klingt da der Dienstagmorgen auf Radio Mittelwesen. Lass mal gucken, was ist heute eigentlich noch so los? Na, heute ist unter anderem so ein Dienstag, wo viele sagen, na, was können wir eigentlich anstellen? Gucken wir gleich drauf.

Das waren noch Zeiten damals, oder? Bryan Adams und Summer of 69 auf Radio Mittelweser. Dienstagmorgen, 7.25 Uhr, 5 Minuten vor 7:30. Und vielleicht sagt ihr euch, Mensch, ich muss gerade mal gucken, ich muss mein Auto mal eben anschmeißen. Und dann geht der Motor los. Will nicht anspringen, ne? Vielleicht, wenn es ein älteres Auto ist, Chokeziehen. Und wenn es ein Dieselmotor ist, dann kann es daran liegen, dass er so ein klein bisschen in die Jahre gekommen ist. Denn heute vor genau 129 Jahren, da wird der Dieselmotor vorgestellt.

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0: Lass uns mal eben auf das gucken, was wichtig ist. Darüber wird in Nienburg und dem Landkreis aktuell so gesprochen. Die Stadt Nienburg hat gestern ein sichtbares Zeichen der Anerkennung für aktive und ehemalige Soldaten gesetzt. Im Rahmen des Nationalen Veteranentags wurde am Rathaus die gelbe Schleife enthüllt. Bürgermeister Jan Wendorf, Vertreter der Bundeswehr, Reservistenverbände und zahlreiche Gäste, die nahmen an der Veranstaltung teil. Die Schleife, die gilt bundesweit als Symbol der Verbundenheit mit Veteraninnen, mit Veteranen und Veteraninnen. Der Jugendrat, der tagt öffentlich, und zwar der Jugendrat der Stadt Nienburg, der kommt heute zu seiner ersten Sitzung zusammen, der ist ja neu gewählt worden. Ab 16 Uhr, da stehen im Rathaus aktuelle Themen und Anliegen der jungen Leute der Stadt Nienburg auf der Tagesordnung. Und bei der Wirtschaftsförderung im Landkreis Nienburg, da findet heute ein kostenfreier Sprechtag statt. Thema sind Fachkräftegewinnung und Mitarbeiterentwicklung. Das Projekt Mehrwert, das richtet sich insbesondere an kleine und mittelständische Unternehmen und soll helfen, Betriebe dann zukunftsfähiger aufzustellen. Das war das Neueste aus der Region. Nachrichten aus Deutschland und der Welt bei uns immer zur vollen Stunde.
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0: Das ist so, naja, ich weiß nicht so genau, ne? Mal Sonne, mal Wolken, also ähnlich wie bei der WM, richtig abwechslungsreich. Dazu Temperaturen um die 20 Grad, die wir kriegen sollen. 9 davon, die haben wir aktuell gemessen, hier bei uns vorm Studio.
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0: Wir gucken zu euch auf die A2 Dortmund in Richtung Hannover. Zwischen Bad Nenndorf und Wunstorf-Lute aktuell 4 Kilometer stockender Verkehr an der Baustelle. Dauert hier 20 Minuten länger. Das war's dann aber auch schon von den Straßen. Wenn ihr irgendwas seht, was nicht auf die Straße gehört, Staus, Blitzer oder irgendwas anderes, Bescheid sagen. 050 21 40 30. Gute Fahrt.
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0: Guten Morgen, das ist er, ne? Der Dienstagmorgen. Und gleich würde ich sagen, gucken wir mal so ein ganz klein bisschen, worüber können wir eigentlich quatschen. Ich meine, es geht ja viele Sachen, über die muss man einfach mal so ein klein bisschen gesprochen haben. Was haben wir heute Morgen nicht schon alles gehabt? Ich meine, wir haben schon Besuch gehabt heute Morgen, und zwar, dass die Kommunalpolitik, da ist ja Kommunalwahl jetzt im September, und da fehlt es in vielen Orten teilweise wirklich an engagierten Leuten, die sagen, ja, ich möchte mich einbringen für mein Dorf, für meine Gemeinde. Und das kann wirklich jeder machen. Da muss man nicht mal einer Partei angehören, hat uns unser Studiogast Stefan Göbel gesagt. Ne? Engagiert soll man sein und vor allen Dingen Bock haben, auch was für seinen Ort beziehungsweise für seine Kommune zu machen. Und wenn er sagt, ja, ich könnte mir das durchaus vorstellen, ne? So irgendwie politisch immer im Dorf tätig zu werden, dann kontaktiert doch ganz einfach mal eure Ortsratvorsitzenden, geht mal bei euch irgendwie zur Gemeinde. Die freuen sich immer über Interessierte und vor allen Dingen auch, wenn da noch irgendwie jemand mitmachen möchte.

Es war gestern so ein klein bisschen auch eine Sensation. Kap Verde und Spanien trennen sich tatsächlich 0-0. Und viele sprechen da tatsächlich von der größten Sensation bei einer Fußball-Weltmeisterschaft, beziehungsweise bei der Fußball-Weltmeisterschaft dieses Mal in den USA. Aus Kanada und Mexiko. Ja gut, 0-0 Kap Verde. Viele haben auch gesagt, ja, das sind jetzt 48 Teams dabei. Das Ganze ist ja viel zu aufgebläht. Aber genau deswegen passieren ja auch diese Überraschungen, dass halt mal diese Underdogs kommen und dann den großen Teams vielleicht mal so ein kleines Bein stellen. Jetzt geht für den einen oder anderen vielleicht sogar schon ein bisschen das Rechnen los, weil als bester Gruppendritter, da rechnet man aus, ja, wenn der jetzt, der ausrutscht und naja, mal gucken, wie es letzten Endes weitergeht. Am Sonnabend, da muss die deutsche Fußballnationalmannschaft um 22 Uhr dann zum zweiten Gruppenspiel ran. Da geht's dann gegen die Elfenbeinküste und das wird schon eine Nummer schwerer als am Dienstag gegen die, quasi Dienstag, als am Sonntag gegen Curaçao, also jetzt gegen Elfenbeinküste am Sonntag. Da muss Deutschland, auch wenn sie das erste Spiel 7-1 gewonnen haben, da muss eine Schippe draufgelegt werden. Wenn da so ein paar Torchancen rauskommen, die Elfenbeinküste sich irgendwie rausspielen kann, wenn die Jungs denn vors Tor kommen, dann ist es tatsächlich so, dass sie vielleicht so das ein oder andere Ding reinzimmern und dann hast du gleich ein ganz anderes Spiel.

Viele sind jetzt dabei, planen ihren Urlaub, haben vielleicht sogar eine Runde frei, hören nebenbei Radio Mittelweser und sagen sich, am Freitag, da könnte ich doch eigentlich mal endlich das erledigen, was noch so ganz lange aufgeschoben wurde. Da kann ich doch mal ins Rathaus gehen. Wird schwierig, denn am Freitag, da ist das Rathaus hier bei uns in Nienburg nur eingeschränkt geöffnet. Es kommt also zu Wartezeiten und Verzögerung bei den Erreichbarkeiten einzelner Fachbereiche. Wenn man sagt, ja, aber der Stadtkontor, der ist da auf. Nee, der ist Freitag den ganzen Tag geschlossen. Warum ist denn Freitag im Rathaus eigentlich so wenig Betrieb? Die haben da eine interne Veranstaltung und aus internen Gründen bleibt das Rathaus dann am Freitag nur eingeschränkt geöffnet. Da gibt es dann nur so ein kleines Serviceangebot.

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1: Ich bin Dirk Zeitler. Am Genfer See starten heute die G7 in den zweiten Tag ihres Gipfeltreffens. Die Staats- und Regierungschefs beraten unter anderem über gemeinsame Positionen, was den Welthandel sowie den Iran- und Ukraine-Krieg angeht. Auch der ukrainische Präsident Zelensky soll bei der Arbeitssitzung im französischen Evian dabei sein. Die Terrororganisation Hamas hat offenbar einen konkreten Anschlag in Europa geplant. Davon gehen deutsche Ermittler aus. Bei einem der Beschuldigten sei ein vorgefertigtes Bekennervideo sichergestellt worden, sagte Generalbundesanwalt Rommel.
2: In diesem Video sei ein Anschlag rund um den zweiten Jahrestag des Überfalls der Hamas auf Israel angekündigt worden, also um den 7. Oktober 2025 herum. Ziel sei es gewesen, Waffen für die Terrororganisation Hamas zu beschaffen. Nur wenige Tage vor dem mutmaßlich geplanten Anschlag hat die Bundesanwaltschaft aber die ersten Verdächtigen in diesem Zusammenhang festgenommen. Insgesamt wurden seit Herbst letzten Jahres 9 mutmaßliche Anhänger der Gruppe festgenommen. Sie sollen Waffen und Munition für die Hamas transportiert und gelagert haben. Fiona Reinhardt, Nachrichtenredaktion.
1: Cyberangriffe, Propaganda, Spionage. In Berlin will Bundesinnenminister Dobrindt heute ein gemeinsames Zentrum zur Abwehr hybrider Bedrohungen eröffnen. Die deutschen Nachrichtendienste, Polizeibehörden aus Bund und Ländern und weitere Behörden werden dort künftig vertreten sein.
3: Die Gefahr hybrider Angriffe wächst stetig. Immer wieder werden mutmaßliche chinesische Agenten in Deutschland entdeckt, aber vor allem Russland ist auf dem Gebiet laut Verfassungsschutz besonders aktiv. Ziel solcher Attacken kann es sein, andere Staaten zu destabilisieren, indem die öffentliche Meinung manipuliert wird, etwa vor Wahlen. Auch staatlich gelenkte Cyberangriffe zählen zum Werkzeugkasten hybrider Kriegsführung. Das neue Zentrum in Berlin soll die Abwehr solcher Attacken organisieren. Tanja Wagner, Nachrichtenredaktion.
1: Zum Sport. Bei der Fußball-WM hat der Iran in der Nacht gegen Neuseeland 2:2 gespielt. Auch die anderen Partien endeten unentschieden. Europameister Spanien und der Außenseiter Kap Verde trennten sich 0:0. Uruguay musste sich gegen Saudi-Arabien mit einem 1:1 zufrieden geben. Auch Belgien schaffte gegen Ägypten nur ein Remis. Die Partie endete 1:1.
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5: 20 Grad, das sind unsere Tageshöchste Werte. Heute dazu sehen wir eine ganze Menge Wolken. Ab und zu guckt heute Abend im Verlauf des Tages die Sonne raus. Wir gucken mal so ein klein bisschen auf die nächsten Tage. Morgen am Mittwoch Temperaturen um die 23 Grad. Da kann es abends dann auch mal so ein klein bisschen regnen. Dann wird es wärmer, Donnerstag 28 und am Freitag sogar schon 33 Grad. Dazu mal Sonne, mal Wolken. Allerdings kann es passieren, dass es dann am Freitagabend auch mal das ein oder andere Gewitter gibt.
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5: Wir gucken mal zu euch auf die Straße, mal sehen, was da jetzt aktuell so los ist. Auf der A2 Dortmund in Richtung Hannover. Zwischen Bad Nenndorf und Wunstorf-Lute, da haben wir aktuell 4 Kilometer stockenden Verkehr vor der Baustelle. Hier müsst ihr 20 Minuten mehr Zeit einplanen. Ansonsten ist nichts los. Wenn ihr irgendwas seht, einen Stau, einen Blitzer oder irgendwas anderes, was nicht auf die Straße gehört, 050 21 40 30. Gute Fahrt.
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5: Jetzt wird es zauberhaft hier bei uns auf Radio Mittelweser mit Musik von Lady Gaga. Hier ist sie mit Abracadabra.

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Immer mittwochs ab 18.30 Uhr, da probt das Konzert- und Swingorchester der Musikschule Nienburg für seine Auftritte. Also auch morgen wieder. Nee, morgen wird nicht geprobt, weil morgen ist ja schon wieder ein Auftritt. 33 Jahre gibt es ja mittlerweile dieses Konzert- und Swingorchester der Musikschule. Und morgen, da gastieren sie dann im St. Martin. Unter anderem gibt es Musik von Beethoven, den Reidersmarsch wird es geben. Aber unter anderem auch ein Glenn Miller Medley wird es zu hören geben. Also, wer auf richtig schöne klassische Musik und auch so ein klein bisschen Swing und Jazz steht, der ist ganz genau richtig. Morgen Abend ab in

genau der richtige Groove für den Dienstagmorgen. Hier ist Radio Mittelweser. 8:21 Uhr, 9 Minuten noch, dann haben wir es 8:30 Uhr.

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0: Lass uns mal eben auf das gucken, was wichtig ist bei uns in Nienburg und dem Landkreis. Die Stadt Nienburg hat gestern ein sichtbares Zeichen der Anerkennung für aktive und ehemalige Soldaten gesetzt. Im Rahmen des Nationalen Veteranentages wurde am Rathaus die gelbe Schleife enthüllt. Bürgermeister Jan Wendorf, Vertreter der Bundeswehr, der Reservistenverbände und zahlreiche Gäste nahmen an der Veranstaltung teil. Die Schleife, die gilt bundesweit als Symbol mit der Verbundenheit für Veteranen. Der Jugendrat, der trifft sich heute zur Sitzung. Los geht's ab 16 Uhr im Sitzungszimmer im Rathaus. Auf der Tagesordnung stehen Anliegen und Sorgen der jungen Menschen der Stadt Nienburg. Und bei der Wirtschaftsförderung im Landkreis Nienburg, da findet heute ein kostenfreier Sprechtag zum Thema Fachkräftegewinnung statt. Wie kann man die Mitarbeiterentwicklung besser vorantreiben? Welche Projekte gibt es eigentlich so? Das soll mit dem Projekt Mehrwert so ein klein bisschen in richtige Richtung gebracht werden. Insbesondere geht es darum, kleine und mittelständische Unternehmen, denen soll dabei geholfen werden, die Betriebe zukunftsfähig aufzustellen. Und im Theater auf dem Hornberg, da gibt es heute die nachgeholte Schulaufführung von The Great Gatsby. Gezeigt wird die ursprünglich geplante Vorstellung, die eigentlich schon krankheitsbedingt abgesagt wurde, die ist denn heute tatsächlich und findet im Theater auf dem Hornberg statt.
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0: Viele Wolken, die hängen über Nienburg und umzu rum. Dazu kann es passieren, dass es heute Nachmittag auch mal so ein klein bisschen regnet. 20 Grad, das sind unsere Tageshöchste Werte. 12 davon, die haben wir aktuell gemessen hier bei uns vom Studio.
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0: Kurzer Blick auf die Straße, mal sehen, was da jetzt aktuell so los ist. Schönen guten Tag, Autofahrer. Da sehen wir auf der A2 Dortmund in Richtung Hannover zwischen Bad Nenndorf und Wunstorf-Lute aktuell 4 Kilometer stockender Verkehr vor der Baustelle. Dauert hier 20 Minuten länger. Ansonsten habe ich nichts für euch. Wenn ihr irgendwas seht, was nicht auf die Straße gehört, Staus, Blitzer oder irgendwas anderes, sagt Bescheid. 050 21 40 30. Gute Fahrt.
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0: Guten Morgen, das ist er, der Dienstagmorgen. 8:32 haben wir es mittlerweile. Heute bin ich nicht so ganz richtig wach, muss ich sagen. Da bin ich so ganz auf der Höhe, hab ein bisschen wenig geschlafen. Gut, da hat er selber Schuld, wenn er früh aufstehen muss. Naja, aber es ist ja, wie es ist. Und was hilft, um richtig wach zu werden? Genau, einfach gute Musik, die einen Schwung bringt. Das machen wir jetzt mit Herbie Mambo. Ich bin Chris Benning. Moin.

8.35 Uhr, so lange mussten wir warten, aber wir begrüßen den ersten Blitzer des Tages. Der steht auf der B6 Nienburg in Richtung Bremen an der Abfahrt Nienburg-West.

0: Wenn man sich so die Spiele der Fußball-Weltmeisterschaft anguckt, da gab es ja gestern tatsächlich die erste Sensation, so wie man es haben wollte. Ne? Spanien strauchelt nämlich gegen die Jungs aus Kap Verde. Am Ende hieß es dann 0:0. Und viele sagen sich ja, ja, WM kann ich ja eigentlich gar nicht gucken, weil das ist eigentlich viel zu spät. Ja, die Zeitverschiebung, das ist natürlich teilweise, hast du je nachdem, welche Mannschaft du favorisierst, bist du da nachts um 1 oder um 3 irgendwie vorm Fernseher. Aber wie sieht das eigentlich bei euch aus? Guckt ihr eigentlich die WM oder sagt ihr, nee, die Zeitverschiebung, das ist irgendwie nichts für mich. Ich muss ja auch morgens immer früh raus, deswegen kann ich mir die WM-Spiele nicht angucken. Oder sagt ihr, ja, zumindest die Spiele der deutschen Fußballnationalmannschaft, die gucke ich mir dann schon noch an. Das ist eine gute Frage. 050 21 40 30. Und die Frage gebe ich auch ganz einfach mal an euch weiter. Erzählt doch mal, schafft ihr das eigentlich zeitlich? Habt ihr euch flüssiger Urlaub genommen? Guckt ihr die WM oder sagt ihr, nee, also ich muss darauf zurückgreifen, was ich dann morgens irgendwie im Radio höre, beziehungsweise was die mir so erzählen. 050 21 40 30. Das ist die Nummer direkt zu mir ins Studio und auf die Frage, ob ihr die WM guckt. Da hat er auch was zu sagen. Na, guckt ihr die WM? Ja oder nein? Hallihallo, wer ist denn da?
1: Moin, hier ist der Mirko, ich grüße euch. Ja, ich kann nicht alle Spiele schauen, weil meine Nacht endet morgens um 3. Das heißt, ich muss da zur Arbeit und einige Spiele fangen erst morgens um 4 an oder was weiß ich wann hier, ne? Oder abends 22, 23 Uhr oder solche Scherze, ne? Ja, und da ist das für mich leider nicht möglich, die Spiele zu gucken, ne, weil ich brauche meinen Schlaf und nächsten Tag muss ich ausgeschlafen sein und von daher hat sich das schon wieder alles erübrigt, ne? Aber man kann ja dann die Zusammenfassung in der Mediathek sich anschauen oder die Spiele nochmal in der Mediathek anschauen, ne? Das ist ja alles heutzutage möglich, ne? Und von daher ist das alles kein Problem. Guti, das war's kurz. Ich wünsche euch allen einen schönen Tag, eine schöne Fußball-WM und wir hören uns. Bis dann. Ciao, ciao, euer Mirko.
0: Um 3 muss der gute Mirko aufstehen. Da bin ich mit 4 Uhr ja noch einigermaßen gut dabei. Aber um 3 Uhr, das ist heftig. Ja, stimmt. Dann kannst du das Spiel um 1 zum Beispiel nicht mehr gucken. Und ja, das stimmt. Du brauchst irgendwann, da brauchst du einfach deinen Schlaf. Aber die WM hat auch schon was Interessantes. Ich meine, wenn Spanien so gegen Mannschaften wie Kap Verde strauchelt, das hofft sie auch irgendwie. Auf der einen Seite hofft natürlich der eine oder andere Fan, oh, die werden jetzt so 6-7-0 weggehauen. Auf der anderen Seite hast du, na, vielleicht schafft der kleine David Donner mal den Stein gegen den Goliath zu werfen. Und im Fall von Kap Verde gegen Spanien hat es da funktioniert.

0: Das war ja auch meine wilde Jugend damals in den 90ern. Und ich weiß noch, 1990, da war die Fußball-Weltmeisterschaft in Italien. Da war ich 8 Jahre alt. Und mein Bruder, der hat damals mit seinem Kumpel die WM geguckt. Und dann sind die da völlig in der Gartenlaube ausgerastet. Das war nämlich da, als Andi Brehme dann den Elfmeter versenkt hat und Deutschland 1990 Fußball-Weltmeister geworden ist. Jetzt finde ich ja die WM in den USA, Kanada und in Mexiko statt. Und da hast du natürlich auch so ein klein bisschen die Zeit. Verschiebung. Da sagt vielleicht so der eine oder andere, ja, das kann ich eigentlich nicht gucken oder ich gucke mir nur die Spiele der deutschen Fußballnationalmannschaft an. Wie sieht es bei euch aus? 050, 21, 40, 30. Guckt ihr die WM oder sagt ihr, nee, das geht nicht aufgrund der Zeitverschiebung?
1: Ja, ich schaue die WM. Die WM ist immer was Besonderes, aber ich würde jetzt nicht für die ganz späten Spiele aufstehen, aber tatsächlich haben wir gestern das Spiel um Mitternacht noch zur Hälfte geschaut. Und es hat auch irgendwie was. Und ich freue mich auch auf die Deutschlandspiele, die nicht zur normalen Zeit laufen, sondern ein bisschen später.
0: Na gut, Sonnabend, 22 Uhr, da ist vielleicht der ein oder andere feiern. Da spielt Deutschland ja gegen die Elfenbeinküste. Und das dritte Vorrundenspiel gegen Ecuador, das ist auch um 22 Uhr, allerdings mitten in der Woche dann am Donnerstag.

0: Was gibt es Neues in Deutschland und der Welt? Das verraten wir euch gleich um 9. Vorher haben wir noch Musik von den Red Hot Chili Peppers, Danny California, nach dem hier.
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1: Ich bin Dirk Zeitler. Cyberangriffe, Propaganda, Spionage. In Berlin will Bundesinnenminister Dobrindt heute ein gemeinsames Zentrum zur Abwehr hybrider Bedrohungen eröffnen. Die deutschen Nachrichtendienste, Polizeibehörden aus Bund und Ländern und weitere Behörden werden dort künftig vertreten sein.
2: Die Gefahr hybrider Angriffe wächst stetig. Immer wieder werden mutmaßliche chinesische Agenten in Deutschland entdeckt. Aber vor allem Russland ist auf dem Gebiet laut Verfassungsschutz besonders aktiv. Ziel solcher Attacken kann es sein, andere Staaten zu destabilisieren, indem die öffentliche Meinung manipuliert wird, etwa vor Wahlen. Auch staatlich gelenkte Cyberangriffe zählen zum Werkzeugkasten hybrider Kriegsführung. Das neue Zentrum in Berlin soll die Abwehr solcher Attacken organisieren. Tanja Wagner, Nachrichtenredaktion.
1: Am Genfer See starten heute die G7 in den zweiten Tag ihres Gipfeltreffens. Die Staats- und Regierungschefs beraten unter anderem über gemeinsame Positionen, was den Welthandel sowie den Iran- und Ukraine-Krieg angeht. Auch der ukrainische Präsident Zelensky soll bei der Arbeitssitzung im französischen Evian dabei sein. Ein bisschen extra Geld für die Urlaubskasse, davon können viele Beschäftigte nur träumen. Laut einer Auswertung der Hans-Böckler-Stiftung bekommt nicht einmal die Hälfte der Beschäftigten diesen Sommer Urlaubsgeld. Besonders groß sind die Unterschiede zwischen Beschäftigten mit und ohne Tarifvertrag.
3: Wer einen Tarifvertrag hat, bekommt deutlich häufiger Urlaubsgeld. Fast 3/4 der Beschäftigten da bekommen den Zuschuss. Ohne Tarifvertrag ist es nur etwa jeder Dritte. Im Westen gibt es den Bonus häufiger als im Osten. Männer bekommen ihn bundesweit öfter als Frauen. Und auch bei der Höhe gibt's große Unterschiede. Je nach Branche reicht das Urlaubsgeld von nicht einmal 200 Euro bis fast 3000 Euro. Für den Sommerurlaub kann das, wenn man sich die aktuellen Preise anschaut, einen ziemlich großen Unterschied machen. Zoe Tassovali, Nachrichtenredaktion.
1: Zum Sport. Bei der Fußball-WM hat der Iran in der Nacht gegen Neuseeland 2:2 gespielt. Auch die anderen Partien endeten unentschieden. Europameister Spanien und der Außenseiter Kap Verde trennten sich 0:0. Uruguay musste sich gegen Saudi-Arabien mit einem 1:1 zufrieden geben. Auch Belgien schaffte gegen Ägypten nur ein Remis. Die Partie endete 1:1.
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5: Das Wetter ist heute ein klein bisschen wie die Spiele gestern bei der WM. Ne? Unentschieden, mal Sonne, mal Wolken. Letzten Endes dominieren aber die Wolken. 4 Stunden Sonne kriegen wir heute auf den ganzen Tag verteilt. 20 Grad, das sind unsere tageshöchste Werte. Davon haben wir 13 Grad gemessen bei euch in Stolzenau. 14 sind es bei euch in Esdorf.
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5: Wir gucken mal zu euch auf die Straße, auf die A2 Dortmund in Richtung Hannover, zwischen Bad Nenndorf und Wunstorf-Lute. 4 Kilometer stockender Verkehr vor der Baustelle dauert hier aktuell eine Viertelstunde länger. Ihr habt uns Blitzer gemeldet. Einer, der steht in Erichshagen am Ortseingang, wenn man aus Richtung Steimke kommt. Und dann stehen sie auf der B6 Richtung Bremen an der Ausfahrt Nienburg-West. Wenn ihr noch irgendwas seht, was nicht auf die Straße gehört, Staus, Blitzer oder sonst wie was, sagt Bescheid. 050 21 40 30. Gute Fahrt.
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5: Ich bin ja ein Riesenfreund von Klassikern. Wenn es mit einem Klassiker in den Tag geht, dann ist das so richtig schön. Wir starten jetzt in diesen Montagvormittag mit Musik von Golden Earring, Radar Love. Ich bin Chris Benning, moin.

0: Kurze Frage, woran denkt ihr, wenn ihr das hier hört? Ah, da läuft euch das kalt den Rücken runter, die Frau steht in der Dusche, dann wird der Vorhang nach vorne gezogen, sie schreit. Psycho, ja, heute vor genau 66 Jahren ist Psycho nämlich uraufgeführt worden in New York und ganze 17 Jahre später, ebenfalls am 16.06. Allerdings war das dann erst ein klein bisschen später, da ist nämlich tatsächlich die erste Tagesschau 1976 von Dagmar Berghoff gesprochen worden. Das war die erste Tagesschau, die eine Frau gesprochen hat. Und Dagmar Berghoff hat die Tagesschau ja lange, lange präsentiert. Meistens auch immer ganz
1: souverän. Becker hat am Abend das WCT-Turnier in Dallas, die inoffizielle Tennis-Weltmeisterschaft, gewonnen.
0: Dagmar Berghoff hat also heute vor 50 Jahren als erste Frau die Tagesschau präsentiert.

Wer mit dem Bus unterwegs ist, vor allen Dingen in Hemsen, der muss sich auf Verspätungen und geänderte Fahrzeiten einstellen. Da lohnt sich auf jeden Fall in den nächsten Tagen mal ein Blick auf die Fahrpläne. Denn ab morgen, da sorgt eine Baustelle für Vollsperrung in der Schulstraße in Hemsen. Und deswegen müssen die Busse der Linien 30, 31, 32, 35 und 36 umgeleitet werden. Viele Fahrten, die starten auch einige Minuten früher als gewohnt, damit die Schülerinnen und Schüler und auch die Berufspendler trotz der Umleitung pünktlich an ihr Ziel kommen. Teilweise ändern sich die Abfahrtzeiten von bis zu 5 Minuten, also 5 Minuten früher geht es da teilweise schon los entlang der gesamten Strecke. Auf der Linie 36 empfällt zudem die Haltestelle Rohrsen am Büschen in Richtung Oberschule Steinkeller, könnt ihr also dann nicht mitfahren. Fahrgäste, die werden gebeten, sich eine Alternative zu suchen. Die Baustelle, die soll voraussichtlich am 30. Juni dann fertig sein, beziehungsweise bis dahin soll die Sperrung aufgehoben sein. Der VLN, der empfiehlt auf jeden Fall den Fahrgästen ab morgen vor Fahrtantritt auch nochmal gründlich die Fahrzeiten zum Beispiel in der App oder auf der Homepage zu checken.

0: Fußball-Weltmeisterschaft 1998. Die fand in Frankreich statt. Und der Sound dazu, der kam von Dario G. Carnaval de Paris, hören wir uns gleich an. Doch vorher wollen wir noch mal so ein klein bisschen über die WM schnacken. Ich war gestern unterwegs und deswegen konnte ich das Spiel Spanien gegen Kap Verde nicht sehen. So, und das soll ja ein Spiel gewesen sein, 0-0, quasi ein Spiel auf Augenhöhe, obwohl es eigentlich David gegen Goliath war. Die Anschlusszeiten, die variieren, sind ja teilweise wirklich morgens um 4 oder 1 Uhr nachts. Deutschland spielt zum Beispiel jetzt am Sonnabend um 22 Uhr, nächste Woche Donnerstag ebenfalls um 22 Uhr. Guckt ihr eigentlich die WM oder sagt ihr, ne, das ist mir viel zu spät, da muss ich ja schlafen. Ricardo, wie sieht es bei dir aus? Moin.
1: Hallihallo, ja, also ich schaue die WM natürlich, ne, hauptsächlich die Deutschlandspiele, aber die anderen interessieren einen auch ab und zu, das läuft dann mal so nebenbei, aber natürlich nicht nachts, ne, da schlafen wir, aber so, was so in unserem Zeitschema passt, das schauen wir auf jeden Fall.
0: Ja, so 18 Uhr, 21 Uhr, 22 Uhr, ja, da muss man dann wirklich schon so ein klein bisschen auf den Tag gucken. Aber es gibt ja auch das Radio, das sagt euch, wer hat eigentlich wie bei der WM gespielt.

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6: Zu Temperaturen um die 20 Grad erwarten wir heute dazu. Mal Sonne, mal Wolken. Aktuell haben wir 13 Grad gemessen bei euch in Liebenau. 14 sind es in Stolzenau. In den nächsten Tagen, da wird es ein bisschen wärmer. Donnerstag 28, Freitag und am Wochenende, da kommen wir dann sogar über 30 Grad. Darüber wird in Nienburg und im Landkreis aktuell so gesprochen. Mit einer öffentlichen Veranstaltung hat die Stadt Nienburg gestern am Nationalen Veterantag den Soldatinnen und Soldaten der Bundeswehr gedankt. Das geht sowohl für die Aktiven als auch für die ehemaligen Soldaten. Enthüllt ist die Schleife vom Bürgermeister Jan Wendorf worden. Außerdem waren Leute der Bundeswehr, Reservistenverbände und zahlreiche Gäste aus dem Landkreis Nienburg anwesend. Busfahrgäste, die müssen sich ab morgen auf Änderungen einstellen. Wegen einer Vollsperrung an der Schulstraße in Hemsen, da gelten voraussichtlich bis zum 30. Juni Baustellenfahrpläne. Betroffen sind die Linien 30, 31, 32, 35 und 36. Zahlreiche Fahrten, die starten früher als gewohnt und trotz der Umleitung soll man dann pünktlich an sein Ziel kommen. Der VLN empfiehlt, die aktuellen Fahrpläne vor Eintritt zu prüfen. Und im Museum in Nienburg, da gibt es ein Netzwerktreffen unter dem Motto Kultur machen, lädt das Museum Nienburg am 26. Juni zu einem Netzwerktreffen ein. Kulturschaffende, Vereine, Interessierte, aber auch Bürgerinnen und Bürger der Stadt Nienburg sollen gemeinsam Ideen für die kulturelle Entwicklung im Landkreis Nienburg erarbeiten. Gleichzeitig informiert das Museum über die Fördermöglichkeiten für das Kulturprojekt oder für Kulturprojekte im Jahr 2027. Das war das Neueste aus der Region. Nachrichten aus Deutschland und der Welt bei uns immer zur vollen Stunde.
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6: Wir gucken zu euch auf die Straße, auf die A2 Dortmund Richtung Hannover. Zwischen Bad Nenndorf und Wunstorf-Lute 4 Kilometer stockender Verkehr. An der Baustelle dauert hier aktuell eine Viertelstunde länger. Vorsicht, es gibt eine ungesicherte Unfallstelle auf der A2 Dortmund in Richtung Hannover in der Ausfahrt Hannover-Langenhagen. Auf der A2 Braunschweig in Richtung Hannover zwischen Peine und Hemeler Wald 4 Kilometer stockender Verkehr an der Baustelle. Hier müsst ihr aktuell 10 Minuten mehr Zeit einplanen. Vorsicht, liegen gebliebene Lastwagen und Reifenteile auf der A7 Hannover in Richtung Hamburg. Zwischen Soltau-Ost und Schneverding, da müsst ihr ebenfalls aufpassen. Es liegen Müllsäcke auf der B65 gleich mehrere. Bad Nenndorf in Richtung Hannover zwischen Siebentraben und der Behnter Straße, da liegen Müllsäcke auf der Straße. Denn wird geblitzt, wenn ihr in Erichshagen unterwegs seid beziehungsweise Richtung Steimke fahrt, da blitzen sie am Ortseingang. Und auf der B6 Nienburg Richtung Bremen, da wird geblitzt an der Einfahrt Nienburg-West. Wenn ihr noch irgendwas seht, was nicht auf die Straße gehört, Staus, Blitzer, oder irgendwas anderes, dann sag Bescheid. Schick mir ganz einfach eine WhatsApp oder Sprachnachricht an 050 21 40 30. Gute Fahrt.
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6: Guten Morgen oder besser gesagt, schönen Dienstagvormittag mit mir und Apache. Ich bin Chris Benning. Moin.

Mike Rosenberg, den kennt man besser als Passenger, der geht gerne schwimmen. Ne? Seine Liebe zur Natur und Wasser spiegelt sich auch in seinen Texten wieder, zum Beispiel in so Songs wie Swimming Upstream. Und mittlerweile hat er auch eine eigene Outdoor-Bekleidungsmarke rausgebracht. Also da ist vor allen Dingen für Wasserratten genau das Richtige dabei, auch für die Leute, die gerne mal so ein bisschen Wildwasserschwimmen machen. Und Passenger hat mal im Interview verraten, wenn er irgendwo auftritt, dann will er auf jeden Fall auch versuchen, denn dort mal ins örtliche Schwimmbad zu gehen oder halt in den See zu hüpfen, weil das ist ihnen enorm wichtig. Jetzt geht er nicht schwimmen, aber irgendwo geht er trotzdem hin. Hier ist Passenger und Let Her Go auf Radio Mittelweser. 9:36 haben wir es. 6:30.

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1: Willst du noch eine oder bist du fertig? Oder möchtest du noch einmal singen? Einmal noch, komm, einmal darfst du noch.
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1: Aha, wunderbar, dankeschön. Und einmal darf er auch noch, ne? Andreas hat gesagt, Mensch, dann wäre doch mal cool, wenn wir mal so einen richtig schönen Klassiker hören könnten. Und zwar von Amanda Lear, The Queen of Chinatown. Mal gucken, ob wir den hier in unserem Archiv finden. Da müssen wir richtig tief in den Keller, ne? Wenn wir so einen Plattenspieler hätten, müssten wir den quasi hier ins Studio fahren. Erstmal die Platte entstauben, auflegen und dann... Läuft es. Amanda Lear, Queen of Chinatown. Bitteschön.

0: Viertel vor zehn haben wir es am Dienstagvormittag und der eine oder andere, der ist natürlich im Fußballfieber, freut sich auf die WM. Wir haben es ja auch so ein ganz klein bisschen fußballerisch gestaltet und so ein bisschen dekoriert hier bei uns im Studio. Nur ein ganz kleines bisschen, ne? Da hängt so eine Girlande, da irgendwie so eine Luftschlange und auch ein kleines Deutschlandfähnchen. Habt ihr nicht so richtig dekoriert oder sagt ihr, nee, irgendwie geht mir diese WM, das finde ich, kriege ich nämlich nicht so wahr. Ich habe dieses Feeling eigentlich nicht. Also wenn die deutsche Nationalmannschaft spielt, dann vielleicht, aber sonst ansonsten, ja, vielleicht auch wegen der Zeitverschiebung, kann ich das ja gar nicht gucken, weil ich ja morgens immer früh aufstehen muss und dann dementsprechend auch auf der Arbeit sein muss. Irgendwie geht so dieses WM-Feeling vorbei. Wir haben uns auch mal umgehört, wie sieht das eigentlich aus, haben wir gefragt. Seid ihr in WM-Stimmung und wenn ja, wo wird denn das eigentlich geguckt? Und das fand ich auch übrigens sehr interessant, weil da haben wir euch gefragt, seid ihr in WM-Stimmung, habt ihr Bock, guckt ihr die Spiele unter anderem auch der deutschen Fußballnationalmannschaft? Und es war teilweise so, dass ihr gesagt habt, na ja, also so richtig in WM-Stimmung bin ich eigentlich noch nicht. Vor dem Deutschlandspiel, da ist mein Kollege Michi Meier unterwegs gewesen und hat sich mal so ein ganz klein bisschen in Nienburg umgehört. Ja, wie seid ihr eigentlich denn so aktuell in WM-Stimmung?
1: Moin Leute, ich bin von Radio Mittelweser. Sag mal, heute beginnt die Fußball-Weltmeisterschaft. Ihr seht mir aber gar nicht so nach Stimmung vom WM aus, oder?
2: Das ist richtig, das stimmt.
1: Also weißt du auch gar nicht, was heute für ein Spiel stattfindet als Eröffnung?
2: Nein.
1: Keine Ahnung? Weißt du es heute?
3: I don't know. Ich gucke keinen Fußball.
1: Auch kein Fußball? Und seid ihr Fußball interessiert? Sag mal, Radio Mittelweser, was sagst du? Findet heute ein Fußballspiel statt, schon bei der WM?
4: Keine Ahnung, was ich doch nicht.
1: Oh, Mensch, Leute, das ist ja enttäuschend. Vielen Dank. Wissen Sie, worüber wir reden wollen?
5: Nein.
1: Über die Fußball-Weltmeisterschaft. Wissen Sie, dass die beginnt?
5: Ja.
1: Wann beginnt die denn?
5: Am Sonntag.
1: Für wen? Für die deutsche Nationalmannschaft.
5: Bitte? Am Sonntag für uns, aber jetzt schon am Freitag, jetzt schon offiziell.
1: Nee, heute Abend schon.
5: Ja.
1: Heute Abend, heute ist Donnerstag. Heute Abend.
5: Nee, morgen schon. Doch.
1: Nein, heute, glauben Sie es mir.
5: Doch,
1: heute
5: es
1: Abend,
5: ist
1: Eröffnungsspiel. Und wisst ihr, welches Eröffnungsspiel wir haben? Mexiko gegen?
5: Curaçao.
1: Fast. Gegen Curaçao spielt Deutschland am Sonntag.
5: Aha, richtig.
1: Mexiko gegen Südafrika heute Abend, 21 Uhr, einschalten, ne?
0: Ja, da war einiges los, hat mich denn vor der WM gefragt. Und mittlerweile ist die WM ja auch im vollen Gange. Aber ist denn die WM-Stimmung eigentlich schon bei euch angekommen?
6: Was sind das für Luftschlangen? Ich sag ehrlich, unsere Stimmung, die ist mega. Aber wie ist die in Nienburg eigentlich? Seid ihr ready für die WM? Das testen wir heute.
7: Die Stimmung ist gut. Ja. Ja, auf jeden Fall. Fußball.
6: So, wie ist die Stimmung?
8: Super.
6: Wo wird WM geschaut so?
8: Ich schätze mal auf dem Schiff Richtung Norwegen.
6: Da gibt's Schlimmeres.
8: Die Stimmung ist gut, danke.
6: Wie ist die Stimmung?
9: Also eigentlich ist mir die WM ziemlich egal.
10: Ich freue mich ganz doll. Und Deutschland gewinnt 3-0.
0: Ja, mal gucken, wie es dann letzten Endes gegen die Elfenbeinküste ausgeht. Am Sonnabend um 22 Uhr, da haben wir unser zweites Vorrundenspiel.

Letztes Jahr im Dezember, da war es ein Riesenerfolg und am Samstag, den 20. Juni, also jetzt Sonnabend, da legt das Erfolgsmusical Titanic nochmal bei uns im Nienburger Theater an. Das Theater für Niedersachsen bringt die Titanic auf die Bühne und erzählt die Geschichte, die Stories und die Geschichten rund um die Jungfernfahrt der Titanic im Jahr 1912. Das Stück ist auch bereits am Broadway mehrfach aufgeführt worden und mit Tony Awards ausgezeichnet worden. Los geht das Ganze jetzt am kommenden Sonnabend um 17 Uhr. Eine Einführung in die Geschichte gibt es eine halbe Stunde vorher direkt im Theatersaal. Ne? Und für alle die nicht wissen, was es so mit der Titanic auf sich hat. Ich habe da meine Erfahrungen mit der Titanic machen müssen. Was ich habe es mehrfach gesagt. Ich habe gesagt, das kann nicht gut ausgehen. Da werden Leute ums Leben kommen und ja, die werden gegen den Eisberg fahren und das Schiff wird untergehen. Die Leute guckten mich alle komisch an, haben gesagt, ey, was ist denn mit dir nicht richtig? Was ist denn mit dir los? Und ich habe es wirklich mehrfach wiederholt. Jetzt fragt ihr euch, was ist dann passiert? Ja, dann bin ich aus dem Kino geworfen worden.

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4: Ich bin Dirk Zeitler. Die G7-Staaten wollen nach der Einigung auf ein Abkommen zur Beendigung des Iran-Kriegs auch die stockenden Ukraine-Verhandlungen wieder in Gang bringen. An den Beratungen beim Gipfel der führenden demokratischen Wirtschaftsmächte im französischen Evian will auch der ukrainische Präsident Zelensky teilnehmen. G7-Mitglieder sind neben Deutschland und Frankreich auch Großbritannien, Italien, Japan, Kanada, die USA und die EU. Frankreich hat in diesem Jahr den Vorsitz. Die Bundesregierung verspricht Milliarden zum Bau günstigen Wohnraums. In der Realität wird das Angebot aber immer knapper. Das hat eine Anfrage der Linken an das Bundesbauministerium ergeben. Demnach gab es im vergangenen Jahr unterm Strich 20.000 Sozialwohnungen weniger als noch ein Jahr zuvor.
5: Bundesbauministerin Huberts will den Abwärtstrend stoppen und beim Bund bis 2029 rund 23,5 Milliarden Euro für den Bau neuer Sozialwohnungen locker machen. Vielerorts fallen aber deutlich mehr Wohnungen aus der Sozialbindung als neue entstehen. Vor allem in NRW, Berlin und Bayern ist die Lücke besonders groß. In Summe gibt es in Deutschland noch rund 1 Million Sozialwohnungen. 1 Million zu wenig, moniert die Linke. Tanja Wagner, Nachrichtenredaktion.
4: Fast jedes Kind der Welt ist laut UNICEF mindestens einer Klimagefahr ausgesetzt. Das geht aus dem Kinderklimarisikenbericht 2026 hervor. Mit Klimagefahren sind zum Beispiel Dürren, extreme Hitze über 35 Grad und Hitzewellen gemeint.
6: Kinder leiden laut UNICEF stärker unter den Folgen des Klimawandels als Erwachsene. In Deutschland sei die Grundversorgung zwar sehr gut, trotzdem seien auch hier rund 97% der Kinder von mindestens einer Klimaauswirkung betroffen. Etwas mehr als die Hälfte erlebe sogar mindestens 2 gleichzeitig. Hitzewellen und Dürren seien hier dominierend, heißt es von UNICEF. Weltweit seien Kinder in der Sahelregion in Afrika mit am stärksten von Klimaauswirkungen betroffen, gefolgt von Bangladesch, Myanmar und Pakistan. Fiona Reinhardt, Nachrichtenredaktion.
4: Ein starkes Erdbeben hat die indonesische Insel Sulawesi erschüttert. Nach Angaben der US-Erdbebenwarte und des Deutschen Geoforschungszentrums ereignete sich das Beben der Stärke von 6,7 in einer eher geringen Tiefe von 10 Kilometern nahe der Stadt Palu im Zentrum Sulawesis. Über Schäden und Verletzte wurde zunächst nichts bekannt.
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9: In den nächsten Tagen, da gibt es hier bei uns in Nienburg so einen Mix aus Sonne und Wolken. Dabei fällt morgen Regen und es wird deutlich wärmer. Die Höchstwerte steigen von 20 Grad heute. Davon haben wir 14 Grad gemessen bei euch in Stolzenau, bis zu 28 Grad am Donnerstag. Am Freitag und Sonnabend und vielleicht sogar am Sonntag, da kommen wir sogar über die 30-Grad-Marke.
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9: Wir gucken mal zu euch auf die Straße, auf die A2 Dortmund in Richtung Hannover. Zwischen Bad Nenndorf und Wunstorf-Lute 4 Kilometer stockender Verkehr vor der Baustelle. Hier dauert es aktuell ein Viertelstündchen länger. Auf der A2 Braunschweig Richtung Hannover. Zwischen Beine und Hämelerwald 4 Kilometer stockender Verkehr in der Baustelle. 10 Minuten mehr Zeit müsst ihr einplanen. Vorsicht, liegen gebliebene Lastwagen und es liegen Reifenteile auf der A7 Hannover in Richtung Hamburg zwischen Soltau-Ost und Schneverding. Und die Polizei bittet in Braunschweig-Lehnhof zwischen der Hildesheimer Straße und der A392 die Fenster und Türen geschlossen zu halten. Und auch die Lüftung und Klimaanlagen sollten ausgemacht werden, denn hier brennt ein Recyclinghof. Dadurch ist auch die A391, die Stadtautobahn Braunschweig in Höhe Braunschweig-Lehndorf in beiden Richtungen aktuell voll gesperrt. Stehen irgendwo Blitzer rum, wenn ihr welche seht, sagen wir es euch natürlich 050 21 40 30. Ihr sagt es uns. Einmal stehen sie natürlich in Erichshagen am Ortseingang, wenn ihr da in Richtung Steimke unterwegs seid. Und auf der B6, da haben sie auch einen Blitzer aufgebaut Richtung Nienburg. Da stehen sie an der Abfahrt Nienburg West. Wenn ihr noch irgendwas seht, was nicht auf die Straße gehört, Staus, Blitzer, sonst wie was, sagt Bescheid. 050 21 40 30. Gute Fahrt.
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9: Dienstag Vormittag mittlerweile mit Chris Benning und mit Katy Perry. Last Friday Night. Kommt gut in diesen Dienstag.

0: Donnerstag 28 und dann am Wochenende bis Montag Temperaturen über 30 Grad. Örtlich kommen wir sogar auf 33 Grad. Da wird es dann so richtig schön warm, dann ist man an Schwitzen. Und da lechzt es einen natürlich dann auch irgendwie nach einer Abkühlung. Aber wo geht's denn hin? Zum Beispiel in Badeseen wie die Rolle oder sagt ihr, ne, ich nehme eins der zahlreichen Freibäder hier bei uns in der Region. Wo kühlt ihr euch ab?
1: Immer am Badesee, weil es da weniger Leute sind und viel gemütlicher als im Schwimmbad.
2: Also ich würde lieber ins Freibad gehen, weil da sind nicht so viele Fische und da ist das Wasser nicht so schmutzig.
3: Ich bin eigentlich lieber beim Weiher, weil da nicht so viele Menschen sind.
4: Ich gehe lieber ins Schwimmbad, denn das ist sauber.
5: Weil ich mir da sicherer bin im Schwimmen mit den Tiefen.
6: Aber wenn, dann lieber am Badesee, weil da ist in aller Regel weniger los.
7: Keins von beiden, weil ich aus Kroatien bin und das salzige Meer mag.
0: Na, das ist natürlich ein Riesenvorteil. Ne? Aber wem es denn doch irgendwie in die Freibäder der Region zieht oder vielleicht auch in die Badeseen, der sagt sie natürlich, wenn wir am Wochenende über 30 Grad kriegen, dann muss man sich irgendwie abkühlen. Da freut man sich dann, wenn man ins kühle Nass hüpfen kann und ein paar coole Hits dazu hören kann. Wie zum Beispiel diesen hier. Das ist die aktuelle Single der Stones in the Stars.

20 nach 10 haben wir es mittlerweile am Dienstagvormittag. Und wir haben es ja eben schon gehört, dass es auch richtig warm werden jetzt zum Wochenende hin. Da kommen wir dann sogar über 30 Grad. Da lechzt es natürlich auch so ein klein bisschen nach Abkühlung. Außerdem ist ja auch noch die Fußball-Weltmeisterschaft. Hoffentlich ist es abends ja nicht mehr ganz so warm, wenn die Deutschen spielen am Sonntag um 22 Uhr. Es gibt ja auch zahlreiche Public Viewings hier bei uns in der Region. Unter anderem kann man sich natürlich an der Weser das Spiel direkt draußen angucken. Ne? Schön ein Bierchen dazu und dann schön genießen mit anderen Leuten zusammen Fußball gucken. Das ist aber ein ganz spezielles Erlebnis für ihn. Wenn man irgendwo auf so einer großen Leinwand mit mehreren Leuten zusammensteht, die man vielleicht gar nicht kennt, und dann gemeinsam den Fußball zelebriert.

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0: Lass uns mal auf das gucken, was heute Morgen wichtig ist. Darüber wird in Nienburg und im Landkreis aktuell so gesprochen. Mit einer öffentlichen Veranstaltung hat die Stadt Nienburg gestern den Nationalen Veterantag begonnen. Am Rathaus wurde eine gelbe Schleife als sichtbares Zeichen der Anerkennung für aktive und ehemalige Soldaten enthüllt. Vertreter von Bundeswehr, Reservistenverbänden und des Landkreises Nienburg und zahlreiche Bürgerinnen und Bürger haben an der Veranstaltung teilgenommen. Busfahrgäste, die müssen sich ab morgen auf Änderungen einstellen, denn wegen einer Vollsperrung an der Schulstraße in Hemsen, da gelten bis voraussichtlich 30. Juni Baustellenfahrpläne. Betroffen davon sind die Linien 30, 31, 32, 35 und die 36. Zahlreiche Fahrten, die starten früher als gewohnt. Einige fallen auch aus und trotzdem soll trotz der Umleitung der Bus pünktlich an den Schulen ankommen. Der VLN, der empfiehlt, vor der Fahrt die aktuellen Fahrpläne nochmal in App oder im Netz zu checken. Und es gibt immer wieder mal Betrugsfälle hier bei uns in Nienburg. Da warnt die Polizei erneut für. Verschiedene Betrugsmaschen laufen gerade auf. Besonders ältere Menschen sollen vor diesen Anrufen dann gewarnt werden. Entweder sind es Behörden, da geben sich Mitarbeiter als falsche Polizisten oder Staatsanwälte aus und wollen dann von den Verdächtigen irgendwie sagen, ja, da ist eingebrochen worden, sie stehen auf einer Liste, alle Wertgegenstände müssen da und da in Sicherheit gebracht werden. Und auch der Kettentrick findet ab und zu wieder statt hier bei uns im Landkreis Nienburg. Das funktioniert folgendermaßen. Jemand fragt völlig willkürlich irgendwie nach einer Auskunft, zum Beispiel, wo das Krankenhaus ist. Und als Dankeschön will dann der Fragende den Leuten eine Kette um den Hals legen. Und diese Zeit wird dann genutzt, um vielleicht richtigen Schmuck abzunehmen, um durch Kunstschmuck aufzupassen. Also da sagt man, soll man auch aufpassen, sagt die Polizei. Das war das Neueste aus der Region. Nachrichten aus Deutschland und der Welt bei uns immer zur vollen Stunde.
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0: 30 Grad am Wochenende, heute nur 20 Grad in Anführungsstrichen. 14 haben wir aktuell gemessen hier bei uns vorm Studio.
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0: Wir gucken mal zu euch auf die Straße, mal sehen, was da jetzt aktuell so los ist. Schönen guten Tag, Autofahrer. Da sehen wir bei euch auf der A2. Da müsst ihr auf jeden Fall aufpassen. Falschfahrer. Hannover in Richtung Dortmund. Zwischen Hannover-Lahe und Hannover-Bodfeld in beiden Richtungen aufpassen. Hier ist ein Falschfahrer auf der Straße. A2 Dortmund Richtung Hannover. Zwischen Bad Nenndorf und Wunstorf-Lute 4 Kilometer stockender Verkehr vor der Baustelle. Dauert hier aktuell 10 Minuten länger. Es hat einen Unfall gegeben. Auf der A2 Braunschweig in Richtung Hannover, zwischen dem Kreuz Hannover-Buchholz und Hannover-Lahe. Hier auf der linken und mittleren Spur müsst ihr also auf jeden Fall aufpassen. Ansonsten ist nichts los. Falls ihr irgendwas seht, was nicht auf die Straße gehört, Staus, Blitzer oder sonst wie was, sagt Bescheid. 050 21 40 30. Gute Fahrt.
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0: Die Freundin sitzt in Kirchdorf und Heiko, der ist in Stolzenau. Und das ist ja so ein kleines bisschen auseinander. Und gerade können die beiden sich nicht sehen. Und das können wir doch vielleicht mal so ein klein bisschen übers Radio zumindest mal ein klein bisschen näher bringen. Heiko aus Stolzenau sagt, wir sollen seine Freundin in Kirchdorf doch einmal ganz herzlich grüßen. Und wir sollen sagen, er liebt sie immer noch.

Ich weiß noch, wie man damals spekuliert hat. Da hat man gesagt, das wird auf keinen Fall was. Die beiden, die werden sich nie wieder zusammenraufen. Das ist einfach ein Stück Geschichte, das haben wir miterlebt, aber das war's. Und dann kam es doch irgendwann tatsächlich zur Reunion. Sie haben sich irgendwie doch wieder zusammenraufen können, weil Blut halt doch dicker als Wasser ist. Die Rede ist von den Gallagher-Brüdern, Noel und Liam Gallagher. Oasis, letztes Jahr war das ja auf jeden Fall das Comeback schlechthin. Ne? Und hier sind sie, Oasis mit Wonderwall.

Und beim nächsten Dü-dü-dü haben wir es ganz genau 10 Uhr und 48 Minuten. Habt ihr Bock auf eine kleine Zeitreise? Dann solltet ihr euch den 27. und 28. Juni vormerken. Denn da geht es mit der Museumseisenbahn zurück in die Zeit von Zahnrädern, Zylinderhüten, Korsetts und dampfenden Lokomotiven. Beim Festival Steampunk x Steam Train treffen historische Eisenbahn und kreative Fantasie rund um den Bahnhof Asendorf aufeinander. Und die Besucher erwartet ein buntes, vielfältiges Programm. Live-Musik, Kleinkunst, historische Dampfmaschinen, Walking Acts und viele Mitmachaktionen warten auf die ganze Familie. Besonders stimmungsvoll wird es natürlich auf der Schiene werden, denn der historische Dampfzug und auch diese Loks, die ziehen dann die Züge zwischen Bruchhausen, Vilsen und Asendorf und sorgen so für echtes Eisenbahnflair am Samstagabend. Da gibt es sogar noch einen ganz besonderen Fotosonderzug für euch. Für alle Fans von Dampflok ist da auf jeden Fall was geboten. Und wer selbst im Steampunk-Look erscheint, der wird belohnt. Für alle passend gekleideten Besucher gibt es nämlich ermäßigte Fahrpreise auf den regulären Museumszügen. Das Marktgelände in Asendorf ist an beiden Tagen geöffnet. Der Eintritt zum Markt, der ist frei. Und ganz nebenbei ist das Festival auch noch ein Auftakt zu einem ganz besonderen Jubiläumsjahr. Denn die Museumseisenbahn Bruchhausen-Vilsen, die feiert in diesem Sommer ihr 60-jähriges Bestehen.

0: Musik aus den Niederlanden von Anouk, Nobody's Wife auf Radio Mittelösterreich. Rocken uns ein klein bisschen in Richtung Dienstagvormittag. Mal sehen, was wir noch so für euch vorhaben. Bebe Rexha haben wir unter anderem noch für euch. Mit New Religion gibt es dann direkt gleich nach. Wo ist er denn jetzt hier? Gibt es dann direkt gleich nach dem hier.
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1: Ich bin Dirk Zeitler. In Berlin nimmt heute das Zentrum zur Abwehr hybrider Bedrohungen die Arbeit auf. Mit dem neuen Zentrum sollen Kampagnen und Attacken von Staaten wie Russland frühzeitig erkannt werden. So können die Sicherheitsbehörden von Bund und Ländern hybride Angriffe künftig besser kontern.
2: Das neue Zentrum ist quasi eine Austauschplattform. Vertreter verschiedener Organisationen sollen hier in Zukunft regelmäßig zusammenkommen. Dazu gehören zum Beispiel die Nachrichtendienste, die Polizeibehörden von Bund und Ländern und das Bundesamt für Sicherheit in der Informationstechnik. So sollen sie hybride Angriffe früh genug erkennen und im besten Fall verhindern. Gemeint sind damit Angriffe, die militärische, wirtschaftliche, geheimdienstliche und propagandistische Mittel kombinieren, also zum Beispiel Cyberattacken und die Beeinflussung der öffentlichen Meinung, besonders vor Wahlen. Fiona Reinhardt, Nachrichtenredaktion.
1: Die G7-Staaten wollen nach der Einigung auf ein Abkommen zur Beendigung des Irankriegs auch die stockenden Ukraine-Verhandlungen wieder in Gang bringen. An den Beratungen beim Gipfel der führenden demokratischen Wirtschaftsmächte im französischen Evian will auch der ukrainische Präsident Zelensky teilnehmen. G7-Mitglieder sind neben Deutschland und Frankreich auch Großbritannien, Italien, Japan, Kanada, die USA und die EU. Die Bundesregierung verspricht Milliarden zum Bau günstigen Wohnraums. In der Realität wird das Angebot aber immer knapper. Das hat eine Anfrage der Linken an das Bundesbauministerium ergeben. Demnach gab es im vergangenen Jahr unterm Strich 20.000 Sozialwohnungen weniger als noch ein Jahr zuvor.
3: Bundesbauministerin Huberts will den Abwärtstrend stoppen und beim Bund bis 2029 rund 23,5 Milliarden Euro für den Bau neuer Sozialwohnungen locker machen. Vielerorts fallen aber deutlich mehr Wohnungen aus der Sozialbindung als neue entstehen. Vor allem in NRW, Berlin und Bayern ist die Lücke besonders groß. In Summe gibt es in Deutschland noch rund 1 Million Sozialwohnungen. 1 Million zu wenig, moniert die Linke. Tanja Wagner, Nachrichtenredaktion.
1: Der letzte Transport mit radioaktiven Abfällen aus der Aufbereitungsanlage Sellafield in Großbritannien hat Deutschland erreicht. Das Schiff traf mit den letzten 7 Castor-Behältern aus der Wiederaufbereitung am Morgen in Brunsbüttel ein. Die Behälter sollen voraussichtlich am Mittwoch in das Zwischenlager des stillgelegten Kernkraftwerks Brockdorf transportiert werden. Die genaue Route ist geheim.
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5: Mix aus Sonne und Wolken kriegen wir in den nächsten Tagen in Nienburg und umzu. Dabei fällt morgen auch immer wieder mal Regen und es wird deutlich wärmer. Die Höchstwerte steigen von heute 20 Grad, 16 davon haben wir gemessen bei euch in Esdorf, auf 28 Grad am Donnerstag.
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5: Wir gucken mal eben ganz kurz zurück auf die Straße. Da sehen wir bei euch auf der A2 in Dortmund in Richtung Hannover. Zwischen Bad Nenndorf und Wunsdorf-Lute, da haben wir aktuell 4 Kilometer stockenden Verkehr vor der Baustelle. Dauert aktuell 10 Minuten länger. Die Zeit müsst ihr auf jeden Fall einfahren. Vorsicht, ein Fahrradfahrer auf der B6 Nienburg Richtung Hannover am Leineufer und der Mickelheider Straße in Stöcken. Da ist einer mit dem Fahrrad unterwegs auf der B6. Blitzer haben wir auch noch für euch. An der Ausfahrt in Nienburg-West, da stehen sie Richtung Bremen. Dann stehen sie am Ortseingang von Immersen, wenn ihr aus Richtung Burgdorf kommt. Und in Hannover, da stehen sie auf dem Bremer Damm Richtung Königsworter Platz. Da ist 60 erlaubt. In Erichshagen blitzen sie auch, wenn ihr in Richtung Steimke unterwegs seid. Falls ihr noch irgendwas seht, Staus, Blitzer oder sonst was, 050 21 40 30. Gute Fahrt.
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5: Geht rein in diesen Dienstagvormittag mit Musik von Robbie Williams und seiner 25-jährigen Jubiläums-CD. Das ist seine Vision von Millennium. Ich bin Chris Benning, moin.

Ich weiß, das ist nun schon fast 20 Jahre her, aber könnt ihr euch noch an das Jahr 2007 erinnern? Da hat der Stadt und auch Landkreis haben da teilgenommen an einem Wettbewerb Fahrradfreundliche Kommune. Das war ein Wettbewerb, um den Fahrradverkehr zu fördern. Ebenfalls im Jahr 2007 wurden durch die damalige AGE aufgrund des neuen Arbeitsmarktkonzeptes 635 sogenannte 1-Euro-Jobber, also Langzeitarbeitslose, in die Arbeit vermittelt. Major Tom Peter Schilling war unterwegs auf einer Ü30-Party im Sommer 2007 hier bei uns im Landkreis Nienburg. Und ein Meilenstein für den Verkehr in der Region gab es ebenfalls, den vierspurigen Ausbau der B6 zwischen Nienburg und den Schnärener Krug. Die Strecke, die ist im November 2007 offiziell für den Verkehr freigegeben worden. Und im Jahr 2007, da haben diese beiden Damen hier gemeinsame Sache gemacht. Beyoncé und Shakira, Beautiful Liar.

0: Kylie Minogue in Your Eyes, die frühen 2000er. Und worüber, Salt and Pepper, reden wir jetzt eigentlich?
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0: Ich habe die Frage nicht beantwortet. Worüber sprechen wir jetzt? Ihr könnt es ruhig sagen jetzt um gleich 20 nach 11. Worüber wollen wir jetzt reden?

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0: Lass uns mal eben auf das gucken, was wichtig ist. Darüber wird in Nienburg und dem Landkreis aktuell so gesprochen. Aufgrund einer Vollsperrung gilt ab morgen der Baustellenfahrplan für Hemsen, denn in der Schulstraße wird gebaut. Betroffen sind die Buslinien 30, 31, 32 und 36. Der Baustellenfahrplan sieht unter anderem vor, dass einige Haltestellen nicht bedient werden können. Außerdem fahren die Busse früher ab. Die Zeiten ändern sich also. Der VLN bittet darum, kurz vorher nochmal zu gucken, wann fährt mein Bus eigentlich, und die Baustellenfahrpläne auf jeden Fall im Blick zu behalten. Die Bauarbeiten an sich sollen voraussichtlich bis zum 30. Juni gehen. Mit der Enthüllung der gelben Schleife am Rathaus, da hat die Stadt in Nienburg ein Zeichen der Anerkennung für aktive und ehemalige Soldaten der Bundeswehr gesetzt. Die Veranstaltung, die fand im Rahmen des bundesweiten Veteranentages statt. Vertreter von Bundeswehr, Reservistenverbänden, Landkreis und zahlreiche Gäste nahmen an der Feierstunde teil. Nach zwei ausverkauften Vorstellungen im vergangenen Winter kommt das Musical Titanic jetzt erneut zu uns nach Nienburg auf die Bühne, ins Theater auf dem Hornberg. Jetzt Sonnabend ist es soweit. Die Produktion des Theaters für Niedersachsen erzählt die Geschichte der berühmten Jungfernfahrt der Titanic und wurde bereits mehrfach ausgezeichnet. Vorstellungsbeginn ist um 17 Uhr. Karten gibt es noch, und eine halbe Stunde vorher gibt es noch eine Einführung in die Geschichte.
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0: Mal Sonne, mal Wolken, so sieht's heute aus. So 17 bis 20 Grad kriegen wir. 16 Jahre haben wir aktuell gemessen, hier bei uns vorm Studio.
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0: Wir gucken mal zu euch auf die Straße, mal sehen, was da jetzt aktuell so los ist. Schönen guten Tag, Autofahrer. Da sehen wir, das läuft, da ist nichts los. Aber ihr habt uns Blitzer gemeldet. In Immensen, da stehen sie Richtung Burgdorf. Und sie blitzen auch auf der B6, in Nienburg Richtung Bremen. Und zwar an der Ausfahrt Nienburg West. Dann haben sie einen Blitzer aufgebaut in Erichshagen am Ortseingang, wenn man aus Richtung Steimke kommt. Und falls ihr noch irgendwas seht, was nicht auf die Straße gehört, Staus, Blitzer oder sonst wie was, sag Bescheid. 050 21 40 30. Gute Fahrt.
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0: Zickenterror haben wir gleich hier bei uns auf Radio Mittelweser, denn Brandy sagt, das ist auf jeden Fall meiner, aber auch Monika sagt, nee, der Junge, der gehört zu mir. The Boy is Mine haben wir gleich nach Martin Garrix. Ich bin Chris Benning, moin.

0: Ich habe gerade mal so nachgerechnet, ne? Das Deutschlandspiel am Sonntag und irgendwie so eine Halbzeit von einem anderen Spiel. Das ist meine Bilanz der WM, der Spiele, die ich bis jetzt gesehen habe. Gut, aufgrund der Zeitverschiebung kann ich mir das meiste auch nicht angucken, weil ich ja morgens immer früh raus muss, um euch wach zu machen. Aber wie sieht das eigentlich bei euch aus, auch aufgrund der Zeitverschiebung? Guckt ihr die WM oder sagt ihr, nö, ich gucke eher so mal im Netz, wie hat denn der und der gespielt? Oder sitzt ihr vielleicht sogar nachts vorm Fernseher?
1: Ja, ich schaue die WM. Die WM ist immer was Besonderes, aber ich würde jetzt nicht für die ganz späten Spiele aufstehen, aber tatsächlich haben wir gestern das Spiel um Mitternacht noch zur Hälfte geschaut und es hat auch irgendwie was und ich freue mich auch auf die Deutschlandspiele, die nicht zur normalen Zeit laufen, sondern ein bisschen später.
0: Ja, da hast du ja auf jeden Fall noch mal so ein paar schöne Zeiten, wo Deutschland spielt. Sonnabend zum Beispiel um 22 Uhr, dann am Donnerstag auch um 22 Uhr. Das kann ich nicht gucken, weil ich dann auf jeden Fall wieder früh raus muss. Und wenn es ganz doof läuft und wir Dritter werden, einer der besten Gruppen Dritten, dann würden wir auch im 16. Finale um 1 Uhr spielen, 1 Uhr Fußball gucken. Ricardo, kommt das für dich in Frage?
2: Hallihallo, ja, also ich schaue die WM natürlich, ne? Hauptsächlich die Deutschlandspiele, aber die anderen interessieren einen auch ab und zu. Das läuft dann mal so nebenbei, aber natürlich nicht nachts, ne? Da schlafen wir, aber so was so in unserem Zeitschema passt, das schauen wir auf jeden Fall.
0: Also Bianca und Ricardo sind sich da einig, WM wird geguckt, wird das mitgenommen, was geht?

Was machen eigentlich The Rasmus? Die sind nach wie vor noch auf Tour und das sogar weltweit. Heute zum Beispiel, da spielen sie in Polen. Ja, ist ein bisschen weit weg. Dann sind sie noch in Spanien, in der Schweiz, in Finnland. Da kommen sie her aus Tschechien. In Cuxhaven kann man die auch tatsächlich sehen. Beim Deichbrandfestival am Sonntag, den 19. Juli. Da spielt The Rasmus tatsächlich hier bei uns ganz in der Nähe in Cuxhaven. Und jetzt singen sie ja auch schon, ne? Das sind The Rasmus mit In the Shadows.

0: Zayn und Let Me mal eine Runde in der Husko und das ist Plattdeutsch. Lass mich mal eine Runde nach Hause gehen. Das war's. Ich bin Chris Wenning. Wir hören uns dann morgen ab 6. Bis dann, tut mir einen Gefallen. Mach keinen Blödsinn. Ich krieg das eh raus.
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1: Ich bin Dirk Zeitler. Bundeskanzler Friedrich Merz hat Donald Trump beim G7-Gipfel mit einem Geburtstagsgeschenk passend zur Fußball-WM überrascht. Der CDU-Chef überreichte dem US-Präsidenten ein Trikot in den Farben der deutschen Fußballnationalmannschaft. Spielername Trump, Nummer 47. Der Republikaner ist der 47. Präsident der Vereinigten Staaten. Am Sonntag feierte er seinen 80. Geburtstag. In Berlin nimmt heute das Zentrum zur Abwehr hybrider Bedrohungen die Arbeit auf. Mit dem neuen Zentrum sollen Kampagnen und Attacken von Staaten wie Russland frühzeitig erkannt werden. So können die Sicherheitsbehörden von Bund und Ländern hybride Angriffe künftig besser kontern.
2: Das neue Zentrum ist quasi eine Austauschplattform. Vertreter verschiedener Organisationen sollen hier in Zukunft regelmäßig zusammenkommen. Dazu gehören zum Beispiel die Nachrichtendienste, die Polizeibehörden von Bund und Ländern und das Bundesamt für Sicherheit in der Informationstechnik. So sollen sie hybride Angriffe früh genug erkennen und im besten Fall verhindern. Gemeint sind damit Angriffe, die militärische, wirtschaftliche, geheimdienstliche und propagandistische Mittel kombinieren, also zum Beispiel Cyberattacken und die Beeinflussung der öffentlichen Meinung, besonders vor Wahlen. Fiona Reinhardt, Nachrichtenredaktion.
1: Deutschland wächst nicht mehr. Die Bevölkerungszahl sank zum Jahresende auf 83,5 Millionen Menschen. Das waren laut Statistischem Bundesamt 0,1% weniger als im Jahr zuvor. Seit 2011 war die Bevölkerung mit Ausnahme des Corona-Jahres 2020 kontinuierlich gewachsen.
3: Der Grund liegt auf der Hand. Es gibt einfach mehr Sterbefälle als Geburten bei uns. Außerdem sind relativ viele Menschen weggezogen aus Deutschland im vergangenen Jahr. Deutlich weniger als noch zuvor sind zu uns gekommen. Auch die ausländische Bevölkerung, die wächst kaum. Nur eine einzige Gruppe, die legt zu, die Älteren. Und auch drei Bundesländer crashen den Trend. Berlin, Hamburg und Bremen melden nämlich ein kleines Bevölkerungsplus. Claudia Wächter, Nachrichtenredaktion.
1: Der letzte Transport mit radioaktiven Abfällen aus der Aufarbeitungsanlage Sellafield in Großbritannien hat Deutschland erreicht. Das Schiff traf mit den letzten 7 Castor-Behältern am Morgen in Brunsbüttel ein. Die Behälter sollen voraussichtlich morgen in das Zwischenlager des stillgelegten Kernkraftwerks Brockdorf transportiert werden.
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1: Ich bin Dirk Zeitler. Im Beisein von Vertretern mehrerer Sicherheitsbehörden hat Bundesinnenminister Dobrindt ein gemeinsames Zentrum von Bund und Ländern zur Abwehr hybrider Bedrohungen eröffnet. Dort werden künftig Beamte aus Polizeibehörden, den Nachrichtendiensten und weiteren Behörden regelmäßig Erkenntnisse austauschen, auch um gegebenenfalls schnell Abwehrmaßnahmen ergreifen zu können. Die hybriden Bedrohungen würden ständig wachsen, sagte Dobrindt.
2: Fremde Mächte, sie attackieren uns mit Spionage, Sabotage, Cyberangriffen, Desinformationskampagnen.
1: Gleichzeitig kündigte der Minister einen baldigen Kabinettsbeschluss zu den geplanten zusätzlichen Befugnissen für den Bundesnachrichtendienst und das Bundesamt für Verfassungsschutz an. Bundeskanzler Friedrich Merz hatte Donald Trump beim G7-Gipfel mit einem Geburtstagsgeschenk passend zur Fußball-WM überrascht. Merz überreichte dem US-Präsidenten ein Trikot in den Farben der deutschen Nationalmannschaft. Spielername Trump, Nummer 47. Der Republikaner ist der 47. Präsident der Vereinigten Staaten. Am Sonntag feierte er seinen 80. Geburtstag. Die Produktion von Batterien ist in Deutschland auf Rekordniveau gestiegen. 2025 stieg die Herstellung um 11% auf gut 8 Milliarden Euro. Das teilte der Verband der Elektro- und Digitalindustrie mit. Hauptgrund für den Anstieg ist die stark gestiegene Produktion von E-Autos.
3: Auch in diesem Jahr dürfte der Batteriemarkt weiter wachsen, heißt es. Angetrieben von der stark gestiegenen Produktion von E-Autos und der hohen Nachfrage im Speichermarkt. Aber die Elektroindustrie warnt. Besonders im Bereich der Lithium-Ionen-Batterien sei Deutschland noch zu abhängig von Asien. China bleibe hier Hauptlieferant. Gerade mit Blick auf kritische Sektoren wie Verteidigung und Rechenzentren sei das problematisch. Fiona Reinhardt, Nachrichtenredaktion.
1: Das Bundesdigitalministerium stellt eine KI-Software zur Verfügung, die Verwaltungsverfahren in Ländern und Kommunen deutlich beschleunigen soll. Die Lösung stehe ab sofort bereit, teilte das Ministerium in Berlin mit. Umfangreiche Anträge, Planungs- und Genehmigungsverfahren sollen damit schneller bearbeitet werden können. Digitalminister Wildberger spricht von einem wichtigen Beitrag zur Staatsmodernisierung.
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zumindest was zum Greifen nah. Und beim Versuch, das Blatt zu wenden, wieder kein Glück gehabt.

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Musik nonstop, damit der Nachmittag rund läuft. Ich bin India Kulig und ihr hört Radio Mittelweser.

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Das war's für diese Stunde. Aber keine Sorge, wir legen gleich nach. In der nächsten Stunde gibt's frische Geschichten, neue Musik und natürlich etwas zum Schmunzeln. Ich bin India Kulik und ihr hört Radio Mittelweser.

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1: Ich bin Tine Klimach. Das Europaparlament hat die Umsetzung des umstrittenen Zollabkommens mit den USA gebilligt. Die Abgeordneten stimmten in Straßburg dafür, Zölle auf Industriegüter abzuschaffen und US-Agrarprodukten einen besseren Marktzugang zu gewähren. Zudem sollen die USA bis Jahresende Zölle auf Waschmaschinen und andere Produkte mit Stahlanteil auf höchstens 15% setzen. Wenn das nicht geschieht, will die EU solche Zölle prüfen. Beim Gipfel der 7 großen Industrienationen im französischen Evian ging es am Morgen um die künftige Unterstützung der Ukraine. Die Staats- und Regierungschefs unter anderem aus Deutschland, Frankreich und den USA tauschten sich mit ihrem Gast, dem ukrainischen Präsidenten Selenskyj, aus.
2: Selenskyj traf am Morgen hier in Evian ein und wurde von Präsident Macron zu einem separaten Gespräch empfangen, ehe es in die Beratungen in großer Runde ging. Dabei wurde mit Spannung erwartet, wie sich US-Präsident Trump zu den europäischen Forderungen äußert, stärker in die Verhandlungen mit Moskau einbezogen zu werden. Bislang blieb Europa bei direkten Gesprächen zu einem Frieden in der Ukraine außen vor. Die Hoffnung, bei einer diplomatischen Lösung des Konflikts voranzukommen, äußerte nicht nur Bundeskanzler Merz. Auch Trump zeigte sich optimistisch, was eine Verhandlungslösung angeht. Aus Evian, Michael Evers.
1: Der in 2 Wochen auslaufende Tankrabatt ist laut der Monopolkommission zu einem großen Teil, aber nicht vollständig, bei den Verbrauchern angekommen. In einer ersten Bilanz schätzt das unabhängige Beratergremium der Bundesregierung, dass von den fast 17 Cent pro Liter je nach Kraftstoff zwischen 15 und 16 Cent weitergegeben wurden.
3: Unterm Strich bedeutet das, bis zu 200 Millionen Euro kommen nicht bei uns Verbrauchern an. Vor allem wer Diesel tankt, hat das Nachsehen. Da fiel der Preisrückgang durch den Tankrabatt niedriger aus als bei Superbenzin. Auffällig auch, vor allem im Norden und Westen des Landes wurde die Steuersenkung am meisten weitergegeben. Heißt für die Experten, nicht auf allen Ebenen funktioniert der Wettbewerb. Ende des Monats läuft der Tankrabatt aus. Claudia Wächter, Nachrichtenredaktion.
1: Damit nicht jede Sicherheitsbehörde alleine vor sich hin werkelt, soll der Austausch zu drohenden und akuten hybriden Angriffen intensiviert werden. Dazu wurde heute ein gemeinsames Zentrum von Bund und Ländern zur Abwehr hybrider Bedrohungen eröffnet. Dort werden künftig Beamte aus Polizeibehörden, den Nachrichtendiensten und weiterer Behörden regelmäßig Erkenntnisse austauschen.
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4: Mahlzeit zusammen hier im Landkreis Nienburg. Schön, dass ihr eingeschaltet habt. Wir machen es uns jetzt richtig gemütlich. Ein früher Mittag voller Musik, entspannt, melodisch und ohne viel drumherum. Egal, ob du gerade arbeitest, unterwegs bist oder einfach eine Pause brauchst. Hier kommt dein Soundtrack für die nächsten Stunden. Viel Freude beim Zuhören. Ich bin India Kulig und ihr hört Radio Mittelweser.

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3: Der frühe Nachmittag zeigt sich heute von seiner ruhigen Seite und wir machen es genauso. Entspannt, unaufgeregt, musikalisch. Egal, ob ihr gerade über die B6 rollt, im Garten werkelt oder einfach nur den Moment genießt. Wir begleiten euch mit einer Mischung, die den Tag leichter macht. Weiter geht's mit Musik. Ich bin India Kulig und ihr hört Radio Mittelweser.

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Kurz verschnaufen, dann geht's weiter. Nach den Nachrichten starten wir mit einer neuen Stunde voller Musik, Infos und einer Portion gute Laune. Ich bin India Kulik und ihr hört Radio mit.

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1: Ich bin Tine Klimach. Nach jahrelangem Ringen ist der nächste Schritt im Handelsstreit zwischen der EU und den USA gemacht. Das Europaparlament hat das umstrittene Zollabkommen gebilligt. Allerdings knüpfen die Abgeordneten ihre Zustimmung an klare Bedingungen.
2: Das EU-Parlament hatte die Zustimmung zum Handelsdeal mit den USA verzögert, denn zwischenzeitlich hatte US-Präsident Trump wieder höhere Zölle als vereinbart angekündigt. Das Parlament knüpfte sein Ja also an zwei Bedingungen. Erstens können die Vereinbarungen wieder ausgesetzt werden, falls neue US-Erhöhungen kommen. Und zweitens solle Trump Zölle auf Waschmaschinen und Produkte mit Stahlanteil auf 15% reduzieren. Falls nicht, will die EU ebenfalls solche Zölle prüfen. Insgesamt geht es hier um 30% des weltweiten Handels. Aus Brüssel, Dieter Hebeling.
1: Eine weitere Verhandlungsrunde zwischen den USA und dem Iran soll direkt nach der Unterzeichnung des verhandelten Rahmenabkommens am Freitag in der Schweiz beginnen. Diese weiteren Gespräche sollen innerhalb von 60 Tagen abgeschlossen werden, sagt Irans Außenminister Rakhchi nach Angaben der Nachrichtenagentur Tasnim. Ein Ende des Kriegs schließe außerdem ein Ende der israelischen Besetzung von Gebieten im Libanon mit ein, sagte Rakhchi weiter. Trotz der zunehmenden Verbreitung von Selbstbedienungskassen zieht die deutliche Mehrheit klassische Kassen mit Personal vor. Laut einer Umfrage des Marktforschungsinstituts Kantar stellen sich 67% lieber an, als selbst zu scannen.
3: Die meisten Befragten bevorzugen die klassischen Kassen, weil sie lieber mit Menschen als mit Maschinen zu tun haben. 40% stellen sich aus Gewohnheit an und fast genauso viele zahlen lieber mit Bargeld, was an den meisten Kassen mit Selbstscannern nicht möglich ist. Bei jungen Menschen sind die Kassen zum Selberscannen allerdings durchaus beliebt. Sie sagen, hier habe ich weniger Zeitdruck, kürzere Wartezeiten und hier kann ich besser sehen, dass die Preise und Anzahl der Produkte korrekt erfasst werden. Aus Berlin, Uli Reitinger.
1: Kanzler Friedrich Merz hat Donald Trump beim G7-Gipfel mit einem Geburtstagsgeschenk passend zur Fußball-Weltmeisterschaft überrascht. Merz überreichte dem US-Präsidenten ein Trikot in den Farben der deutschen Fußballnationalmannschaft. Spielername Trump, Nummer 47. Der Republikaner ist der 47. Präsident der USA. Am Sonntag feierte er seinen 80. Geburtstag.
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4: Und damit sind wir am frühen Nachmittag angelangt und geben den Tag ganz an die Musik ab. Egal, ob ihr gerade im Landkreis Nienburg unterwegs seid, im Büro sitzt oder zu Hause eine kleine Pause einlegt. Bleibt einfach dran, genießt die nächsten Songs und macht euch einen entspannten weiteren Tag. Ich bin Indira Kullig und ihr hört Radio Mittelweser.

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Schön, dass ihr mit uns durch den Nachmittag geht. Vielleicht seid ihr gerade in Nienburg unterwegs, vielleicht in einem der vielen Dörfer drumherum. Ganz egal, wir sind überall bei euch. Wir halten die Worte kurz und die Musik lang, damit ihr weiter euren Rhythmus findet. Und hier kommt auch schon der nächste Titel. Ich bin India Kulik und ihr hört Radio Mittelweser.

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Eine kurze Pause für die Weltnachrichten. Dann starten wir wieder durch. In der nächsten Stunde gibt's ein paar Überraschungen, also nicht abschalten.

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1: Ich bin Tine Klimach. Am Rande des G7-Gipfels könnte es ein weiteres Treffen zwischen US-Präsident Trump und dem ukrainischen Präsidenten Selenskyj geben. Trump kündigte Gespräche an und erneuerte zugleich seinen Appell an Russland, im Ukraine-Krieg zu einer Einigung zu kommen.
2: Das weitere Treffen zwischen Selenskyj und Trump wird als positives Zeichen gesehen. Zunächst nämlich gab es Sorge, welchen Kurs der US-Präsident im Ukraine-Krieg einschlägt und inwieweit er das von Russland angegriffene Land weiter unterstützt. Nach der Arbeitssitzung zur Ukraine hier in Evian aber zeigte sich auch EU-Kommissionspräsidentin von der Leyen optimistisch, dass in die Bemühungen um ein Ende des Kriegs neuer Schwung kommt. Das Blatt wende sich für die Ukraine, meinte sie. Es sei nun der Moment, die Unterstützung für das Land noch einmal deutlich zu verstärken. Aus Evian, Michael Evers.
1: Das Europaparlament hat den Weg für die Umsetzung des umstrittenen Zollabkommens mit den USA freigemacht. Die Abgeordneten stimmten in Straßburg dafür, Zölle auf US-Industriegüter abzuschaffen und US-Agrarprodukten einen besseren Marktzugang zu gewähren. Allerdings nur, wenn auch die USA ihre Verpflichtungen aus dem Abkommen vollständig umsetzen. In Berlin hat heute das Zentrum zur Abwehr hybrider Bedrohungen die Arbeit aufgenommen. Mit dem neuen Zentrum sollen Kampagnen und Attacken von Staaten wie Russland frühzeitig erkannt werden.
3: Vertreter verschiedener Organisationen sollen hier in Zukunft regelmäßig zusammenkommen. Dazu gehören zum Beispiel die Nachrichtendienste, die Polizeibehörden von Bund und Ländern und das Bundesamt für Sicherheit in der Informationstechnik. So sollen sie hybride Angriffe früh genug erkennen und im besten Fall verhindern. Gemeint sind damit Angriffe, die militärische, wirtschaftliche, geheimdienstliche und propagandistische Mittel kombinieren, also zum Beispiel Cyberattacken und die Beeinflussung der öffentlichen Meinung, besonders vor Wahlen. Fiona Reinhardt, Nachrichtenredaktion.
1: Wer in Deutschland ins kühle Nass springen will, kann das fast überall ohne Angst vor gesundheitsgefährdenden Bakterien tun. Pünktlich zur Badesaison bescheinigt ein Bericht der Europäischen Umweltagentur Europas Badegewässern überwiegend eine ausgezeichnete Wasserqualität. Es wurden dazu mehr als 22.000 Badestellen ausgewertet. Das Ergebnis? In der EU wiesen knapp 85% der Badestellen im vergangenen Jahr eine exzellente Wasserqualität auf. 96% erfüllten immerhin die EU-Mindeststandards.
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4: Der Landkreis Nienburg klingt jetzt wieder nach guter Laune. Wir füllen deinen Nachmittag mit Musik, die trägt, entspannt und manchmal auch ein bisschen überrascht. Bleib gern bei uns, es wird melodisch. Ich bin India Kulik und ihr hört Radio Mittelweser.
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0: Vielleicht habt ihr heute schon einiges geschafft oder seid noch mitten im Tagesprogramm. Hier bei uns bekommt ihr zwischendurch einen kleinen musikalischen Reset. Einfach mal durchatmen, den Kopf frei bekommen und den Moment genießen. Wir bleiben für euch in der Musikspur und machen direkt weiter. Ich bin India Kulik.
1: Montag.

jetzt das schwarze Gold der Ruhe genannt. Es spendete Wärme, Behaglichkeit und Energie. In einem besonderen chemischen Verfahren verflüchtigten sich aus dem Urstoff die Gase. Aus Kohle wurde Koks. Die Menschen sehnten sich nach der Energie, die ihnen das Koks lieferte. Doch für das Volk war der Stoff zu teuer.

Das schwarze Gold ist weiß geworden. Man nehme eine einfache Rezeptur. Das Koks wird wieder Kohle.

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damit sind wir für diesen Nachmittag am Ende angekommen. Die Musik und Moderation übernimmt jetzt Egon Garding und begleitet euch weiter hier im Landkreis Nienburg. Egal, ob ihr gerade unterwegs seid, im Büro sitzt oder euch einfach eine kleine Pause gönnt. Bleibt einfach dran, lehnt euch zurück und genießt die nächsten Songs. Ich bin India Kulik und ihr hört Radio Mittelweser.

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1: Ich bin Tine Klimach. Nach jahrelangem Ringen ist der nächste Schritt im Handelsstreit zwischen der EU und den USA gemacht. Das Europaparlament hat das umstrittene Zollabkommen gebilligt. Allerdings knüpfen die Abgeordneten ihre Zustimmung an klare Bedingungen.
2: Das EU-Parlament hatte die Zustimmung zum Handelsdeal mit den USA verzögert, denn zwischenzeitlich hatte US-Präsident Trump wieder höhere Zölle als vereinbart angekündigt. Das Parlament knüpfte sein Ja also an zwei Bedingungen. Erstens können die Vereinbarungen wieder ausgesetzt werden, falls neue US-Erhöhungen kommen. Und zweitens solle Trump Zölle auf Waschmaschinen und Produkte mit Stahlanteil auf 15% reduzieren. Falls nicht, will die EU ebenfalls solche Zölle prüfen. Aus Brüssel, Dieter Hebeling.
1: Die USA und führende europäische Staaten haben sich beim G7-Gipfel nach Angaben aus der deutschen Delegation darauf verständigt, den Druck auf Russland weiter zu erhöhen, um zu neuen Verhandlungen über ein Ende des Angriffskriegs gegen die Ukraine zu kommen. Alle G7-Teilnehmer waren sich einig, dass die Unterstützung der Ukraine erhöht werden muss und dass der Druck auf Russland erhöht werden muss, hieß es nach Beratungen im französischen Evian. Kurz vor dem Ende des Tankrabatts zieht die Monopolkommission eine erste Bilanz. Demnach kam die Steuersenkung an den Zapfsäulen größtenteils bei den Autofahrern an. Ein kleiner Teil der Entlastung blieb nach Einschätzung des Beratungsgremiums allerdings bei den Mineralölunternehmen hängen.
3: Bis zu 200 Millionen Euro haben die Mineralölkonzerne eingesackt. Vor allem beim Diesel haben sie danach die Steuersenkungen nicht komplett an die Autofahrer weitergegeben. Doch der Branchenverband wehrt sich, sagt, stimmt absolut nicht. Auffällig ist allerdings, dass der Rabatt je nach Region unterschiedlich weitergegeben wurde. Im Norden, da gab es den höchsten Preisrückgang, im Süden dagegen, da fiel er geringer aus. Claudia Wächter, Nachrichtenredaktion.
1: Rund 8 Monate nach der lebensbedrohlichen Messerattacke auf die SPD-Politikerin Iris Stalzer aus Herdecke in NRW ist ihre Tochter wegen gefährlicher Körperverletzung angeklagt worden. Das sagte der ermittelnde Oberstaatsanwalt der dpa. Im vergangenen Oktober war es zu einer Gewalttat gegen Stalzer im Haus der Familie gekommen. Die Staatsanwaltschaft wirft der Jugendlichen vor, ihrer Mutter mehrere Messerstiche zugefügt zu haben. Das Amtsgericht Hagen prüfe nun die Zulassung der Anklage.
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1: Ich bin Tine Klimach. Am Rande des G7-Gipfels könnte es ein weiteres Treffen zwischen US-Präsident Trump und dem ukrainischen Präsidenten Selenskyj geben. Trump kündigte Gespräche an und erneuerte zugleich seinen Appell an Russland, im Ukraine-Krieg zu einer Einigung zu kommen.
2: Das weitere Treffen zwischen Selenskyj und Trump wird als positives Zeichen gesehen. Zunächst nämlich gab es Sorge, welchen Kurs der US-Präsident im Ukraine-Krieg einschlägt und inwieweit er das von Russland angegriffene Land weiter unterstützt. Nach der Arbeitssitzung zur Ukraine hier in Evian aber zeigte sich auch EU-Kommissionspräsidentin von der Leyen optimistisch, dass in die Bemühungen um ein Ende des Kriegs neuer Schwung kommt. Das Blatt wende sich für die Ukraine, meinte sie. Es sei nun der Moment, die Unterstützung für das Land noch einmal deutlich zu verstärken. Aus Evian, Michael Evers.
1: Das Europaparlament hat den Weg für die Umsetzung des umstrittenen Zollabkommens mit den USA freigemacht. Die Abgeordneten stimmten in Straßburg dafür, Zölle auf US-Industriegüter abzuschaffen und US-Agrarprodukten einen besseren Marktzugang zu gewähren. Allerdings nur, wenn auch die USA ihre Verpflichtungen aus dem Abkommen vollständig umsetzen. In Berlin hat heute das Zentrum zur Abwehr hybrider Bedrohungen die Arbeit aufgenommen. Mit dem neuen Zentrum sollen Kampagnen und Attacken von Staaten wie Russland frühzeitig erkannt werden.
3: Vertreter verschiedener Organisationen sollen hier in Zukunft regelmäßig zusammenkommen. Dazu gehören zum Beispiel die Nachrichtendienste, die Polizeibehörden von Bund und Ländern und das Bundesamt für Sicherheit in der Informationstechnik. So sollen sie hybride Angriffe früh genug erkennen und im besten Fall verhindern. Gemeint sind damit Angriffe, die militärische, wirtschaftliche, geheimdienstliche und propagandistische Mittel kombinieren, also zum Beispiel Cyberattacken und die Beeinflussung der öffentlichen Meinung, besonders vor Wahlen. Fiona Reinhardt, Nachrichtenredaktion.
1: Wer in Deutschland ins kühle Nass springen will, kann das fast überall ohne Angst vor gesundheitsgefährdenden Bakterien tun. Pünktlich zur Badesaison bescheinigt ein Bericht der Europäischen Umweltagentur Europas Badegewässern überwiegend eine ausgezeichnete Wasserqualität. Es wurden dazu mehr als 22.000 Badestellen ausgewertet. Das Ergebnis? In der EU wiesen knapp 85% der Badestellen im vergangenen Jahr eine exzellente Wasserqualität auf. 96% erfüllten immerhin die EU-Mindeststandards.
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1: Ich bin Tine Klimach. US-Präsident Trump hat eine Rückkehr zu Ölsanktionen gegen Russland in Aussicht gestellt, die vorübergehend auf Eis liegen. Bald werde man in der Lage sein, das tun zu können, sagte Trump vor Journalisten auf dem G7-Gipfel am Genfer See. Er begründete es damit, dass Öl wieder fließe. Er legte sich aber nicht auf einen möglichen Zeitpunkt fest. Es blieb auch unklar, ob Trump dann womöglich nur zum Status quo der Sanktionen zurückkehren will oder ob er darüber hinaus weitere Sanktionen anvisiert, die Russland schaden sollen. Veggie-Burger dürfen auch künftig Veggie-Burger heißen. Andere Bezeichnungen könnten für vegetarische Produkte in der EU bald tabu sein. Das EU-Parlament hat sich dafür ausgesprochen, Begriffe wie Speck, Hühnchen oder Rebchen nur noch für Fleischprodukte zu erlauben.
2: Für Verbraucher bleibt vieles erstmal beim Alten. Veggie-Burger, Tofu-Wurst oder Sojaschnitzel dürfen weiter so heißen. Die EU will aber bei einigen Begriffen eine Grenze ziehen. Namen wie Veggie-Hühnchen oder pflanzlicher Speck könnten künftig von den Verpackungen und Speisekarten verschwinden. Bevor die neuen Regeln gelten, müssen aber noch die EU-Staaten zustimmen. Bundesernährungsminister Reiner sieht das Ganze kritisch. Er hält die neuen Vorgaben für unnötigen Mehraufwand für die Hersteller. Zoe Tassovali, Redaktion.
1: 8 Monate nach der Messeattacke auf die SPD-Politikerin Iris Stalze aus NRW hat die Staatsanwaltschaft Anklage erhoben. Beschuldigt wird die 17-jährige Tochter der Politikerin. Ihr wird gefährliche Körperverletzung vorgeworfen.
3: Mehrmals habe die Jugendliche auf ihre Mutter mit Messern eingestochen, sagt die Anklage. Warum? Dazu schweigt die junge Frau. Viele haben aber noch die Bilder von damals im Kopf, die Rettungshubschrauber vor dem Haus, die vielen Einsatzkräfte. Gerüchte gab es über Gewalt in der Familie. Viele hat die Tat fassungslos gemacht, nachdenklich. Die Kommunalpolitikerin selbst hat sich körperlich schnell erholt und ihren Job als Bürgermeisterin angetreten. Claudia Wächter, Nachrichtenredaktion.
1: Zum Sport. Joshua Kimmich erwartet nach dem 7:1-Torfest gegen Curaçao jetzt eine ernsthafte WM-Standortbestimmung für die Fußballnationalmannschaft. Es werden Prüfsteine auf uns zukommen, an denen man erkennen kann, wo wir stehen, sagte der Kapitän der DFB-Elf bei einer Pressekonferenz in Winston-Salem. Das kommende WM-Gruppenspiel ist am Samstagabend in Toronto gegen die Elfenbeinküste.
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1: Ich bin Tine Klimach. Nach den Gesprächen beim G7-Gipfel zeigt sich Bundeskanzler Friedrich Merz vorsichtig optimistisch. Vor allem den Austausch mit US-Präsident Trump bewertet er als positiv. Die Themen waren neben dem Ukraine-Krieg auch das Abkommen zwischen den USA und dem Iran.
2: Das muss jetzt sehr schnell der Einstieg in die zweite Verhandlungsphase gelingen. Insbesondere die Straße von Hormuz muss schnell und uneingeschränkt geöffnet werden. Und Iran muss sein nukleares Programm nachprüfbar beenden. Der vereinbarte Frieden muss einfach halten.
1: Das Rahmenabkommen zwischen den USA und dem Iran soll am Freitag in der Schweiz unterzeichnet werden. Eine weitere Verhandlungsrunde soll nach iranischen Angaben direkt nach der Unterzeichnung beginnen. Nach jahrelangem Ringen ist der nächste Schritt im Handelsstreit zwischen der EU und den USA gemacht. Das Europaparlament hat das umstrittene Zollabkommen gebilligt. Allerdings knüpfen die Abgeordneten ihre Zustimmung an klare Bedingungen.
3: Das EU-Parlament hatte die Zustimmung zum Handelsdeal mit den USA verzögert, denn zwischenzeitlich hatte US-Präsident Trump wieder höhere Zölle als vereinbart angekündigt. Das Parlament knüpfte sein Ja also an zwei Bedingungen. Erstens können die Vereinbarungen wieder ausgesetzt werden, falls neue US-Erhöhungen kommen. Und zweitens solle Trump Zölle auf Waschmaschinen und Produkte mit Stahlanteil auf 15% reduzieren. Falls nicht, will die EU ebenfalls solche Zölle prüfen. Aus Brüssel, Dieter Hebeling.
1: Deutschland hat 32 Afghanen per Charterflug in ihre Heimat abgeschoben. Das teilte ein Sprecher des Bundesinnenministeriums auf Nachfrage mit. Unter den ausgewiesenen Männern waren Straftäter, die unter anderem wegen Vergewaltigung, Tötungsdelikten, sexuellen Missbrauchs von Kindern und Drogenhandels verurteilt worden waren. Die Ausreisepflichtigen kamen aus Nordrhein-Westfalen, Schleswig-Holstein, Bayern, Niedersachsen und Baden-Württemberg. Wer in Deutschland ins kühle Nass springen will, kann das fast überall ohne Angst vor gesundheitsgefährdenden Bakterien tun. Pünktlich zur Badesaison bescheinigt ein Bericht der Europäischen Umweltagentur Europas Badegewässern überwiegend eine ausgezeichnete Wasserqualität. Es wurden dazu mehr als 22.000 Badestellen ausgewertet. Das Ergebnis? In der EU wiesen knapp 85% der Badestellen im vergangenen Jahr eine exzellente Wasserqualität auf. 96% erfüllten immerhin die EU-Mindeststandards.
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1: Ich bin Tine Klimach. Die USA und führende europäische Staaten wollen den Druck auf Russland weiter erhöhen, um ein Ende des Ukraine-Kriegs zu erzwingen. Beim G7-Gipfel im französischen Evian stimmten nach Angaben von Kanzler Merz die Staats- und Regierungschefs inklusive US-Präsident Trump überein, dass sich die Lage der Ukraine deutlich verbessert hat. Um Russland an den Verhandlungstisch zu bringen, solle nun die Unterstützung für Kiew weiter verstärkt und gleichzeitig der Druck auf Moskau erhöht werden. In Berlin hat heute das Zentrum zur Abwehr hybrider Bedrohungen die Arbeit aufgenommen. Mit dem neuen Zentrum sollen Kampagnen und Attacken von Staaten wie Russland frühzeitig erkannt werden.
2: Vertreter verschiedener Organisationen sollen hier in Zukunft regelmäßig zusammenkommen. Dazu gehören zum Beispiel die Nachrichtendienste, die Polizeibehörden von Bund und Ländern und das Bundesamt für Sicherheit in der Informationstechnik. So sollen sie hybride Angriffe früh genug erkennen und im besten Fall verhindern. Gemeint sind damit Angriffe, die militärische, wirtschaftliche, geheimdienstliche und propagandistische Mittel kombinieren, also zum Beispiel Cyberattacken und die Beeinflussung der öffentlichen Meinung, besonders vor Wahlen. Fiona Reinhardt, Nachrichtenredaktion.
1: Kurz vor dem Ende des Tankrabatts zieht die Monopolkommission eine erste Bilanz. Demnach kam die Steuersenkung an den Zapfsäulen größtenteils bei den Autofahrern an. Ein kleiner Teil der Entlastung blieb nach Einschätzung des Beratungsgremiums allerdings bei den Mineralölunternehmen hängen.
3: Bis zu 200 Millionen Euro haben die Mineralölkonzerne eingesackt. Vor allem beim Diesel haben sie danach die Steuersenkungen nicht komplett an die Autofahrer weitergegeben. Doch der Branchenverband wehrt sich, sagt, stimmt absolut nicht. Auffällig ist allerdings, dass der Rabatt je nach Region unterschiedlich weitergegeben wurde. Im Norden, da gab es den höchsten Preisrückgang, im Süden dagegen, da fiel er geringer aus. Claudia Wächter, Nachrichtenredaktion.
1: Rund 8 Monate nach der lebensbedrohlichen Messeattacke auf die SPD-Politikerin Iris Stalzer aus Herdecke in NRW ist ihre Tochter wegen gefährlicher Körperverletzung angeklagt worden. Das sagte der ermittelnde Oberstaatsanwalt der dpa. Im vergangenen Oktober war es zu einer Gewalttat gegen Stalzer im Haus der Familie gekommen. Die Staatsanwaltschaft wirft der Jugendlichen vor, ihrer Mutter mehrere Messerstiche zugefügt zu haben. Das Amtsgericht Hagen prüfe nun die Zulassung der Anklage.
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1: Ich bin Ursula Winkler. Bundeskanzler Merz sieht nach den Gesprächen beim G7-Gipfel im französischen Evian neue Chancen für Fortschritte im Ukraine-Krieg. Auch die Gespräche mit US-Präsident Trump bewertet er positiv.
2: Merz spricht von einem Tag der Hoffnung. Europa und die USA wollen die Ukraine weiter unterstützen und den Druck auf Russland erhöhen. Merz hat außerdem den Eindruck, dass sich Trump der europäischen Sicht immer weiter annähert. Der US-Präsident war demnach kooperativ und er hat wohl auch sehr aufmerksam zugehört. Mit Blick auf den Iran sagte Merz, Deutschland wäre grundsätzlich bereit, sich an einer möglichen Sicherung der Straße von Hormuz zu beteiligen. Eine finale Entscheidung gibt es aber noch nicht. Tine Klimach, Berlin.
1: Innenminister Dobrindt hat Kritik an der neuerlichen Abschiebung von Afghanen in ihr Heimatland zurückgewiesen. Es gehe hier um Menschen, die schwere Straftaten begangen hätten und aus der Haft abgeschoben worden seien, sagte er bei einer CDU-Veranstaltung im Hamburger Rathaus. In der vergangenen Nacht waren vom Flughafen Leipzig-Halle aus 32 Afghanen per Charterflug in ihr Heimatland abgeschoben worden. Veggie-Burger dürfen auch künftig Veggie-Burger heißen. Andere Bezeichnungen könnten für vegetarische Produkte in der EU aber bald tabu sein. Das Europaparlament hat sich dafür ausgesprochen, Begriffe wie Speck, Hühnchen oder Rippchen nur noch für Fleischprodukte zu erlauben.
3: Für Verbraucher bleibt vieles erstmal beim Alten. Veggie-Burger, Tofu-Wurst oder Sojaschnitzel dürfen weiter so heißen. Die EU will aber bei einigen Begriffen eine Grenze ziehen. Namen wie Veggie-Hühnchen oder pflanzlicher Speck könnten künftig von den Verpackungen und Speisekarten verschwinden. Bevor die neuen Regeln gelten, müssen aber noch die EU-Staaten zustimmen. Bundesernährungsminister Reiner sieht das Ganze kritisch. Er hält die neuen Vorgaben für unnötigen Mehraufwand für die Hersteller. Zoe Tassovali, Nachrichtenredaktion.
1: Beste Voraussetzungen für den Badesommer. Wer in Deutschland ins kühle Nass springen will, kann das fast überall ohne Angst vor gesundheitsgefährdenden Bakterien tun. Die Europäische Umweltagentur bescheinigt Europas Badegewässern überwiegend eine ausgezeichnete Wasserqualität. Dazu wurden mehr als 22.000 Badestellen ausgewertet. Besonders gut planschen lässt es sich demnach in Zypern und Griechenland, gefolgt von Bulgarien, Österreich, Luxemburg und Dänemark.
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1: Ich bin Ursula Winkler. Am Rande des G7-Gipfels könnte es ein weiteres Treffen zwischen US-Präsident Trump und dem ukrainischen Präsidenten Zelensky geben. Trump kündigte Gespräche an und Zelensky bestätigte ein mögliches Treffen.
2: Das weitere Treffen zwischen Zelensky und Trump wird als positives Zeichen gesehen. Zunächst nämlich gab es Sorge, welchen Kurs der US-Präsident im Ukraine-Krieg einschlägt und inwieweit er das von Russland angegriffene Land weiter unterstützt. Nach der Arbeitssitzung zur Ukraine hier in Evian aber zeigte sich auch EU-Kommissionspräsidentin von der Leyen optimistisch, dass in die Bemühungen um ein Ende des Kriegs neuer Schwung kommt. Das Blatt wende sich für die Ukraine, meinte sie. Es sei nun der Moment, die Unterstützung für das Land noch einmal deutlich zu verstärken. Michael Evers, Evian.
1: Der in 2 Wochen auslaufende Tankrabatt ist nach Ansicht der Monopolkommission zu einem großen Teil, aber nicht vollständig, bei den Verbrauchern angekommen. In einer ersten Bilanz schätzt das unabhängige Beratergremium der Bundesregierung, dass von den 16,7 Cent Steuererleichterung pro Liter je nach Kraftstoff zwischen 15 und 16 Cent weitergegeben wurden. Aktuell sinken die Spritpreise nach der Entspannung im Nahen Osten. Mehr Sicherheit, mehr Sauberkeit und schnellere Reparaturen. Die Deutsche Bahn schickt bundesweit 44 mobile Handwerkerteams an ihre Bahnhöfe. Rund 200 neue Beschäftigte sollen Schäden künftig direkt vor Ort beheben.
3: Kaputte Scheiben, beschmierte Wände oder defekte Sitzbänke sollen künftig nicht mehr wochenlang auf ihre Reparatur warten. Die neuen Teams kümmern sich um genau solche Schäden und sind bundesweit unterwegs. Die Bahn will damit ihre Bahnhöfe sichtbarer in Schuss halten und schneller auf Probleme reagieren. Die Handwerker sind Teil eines größeren Programms, das seit Januar läuft. Dazu gehören auch zusätzliche Sicherheitskräfte und mehr Reinigungsaktionen an vielen Bahnhöfen. Zoe Tassovali, Nachrichtenredaktion.
1: Rund 8 Monate nach der lebensbedrohlichen Messerattacke auf die SPD-Politikerin Iris Stalzer aus Herdecke ist ihre Tochter wegen gefährlicher Körperverletzung angeklagt worden. Im Oktober war es zu einer Gewalttat gegen Stalzer im Haus der Familie gekommen. Die Staatsanwaltschaft wirft der 17-Jährigen vor, ihrer Mutter mehrere Messerstiche zugefügt zu haben. Das Amtsgericht Hagen prüfe nun die Zulassung der Anklage.
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1: Ich bin Ursula Winkler. Die Staats- und Regierungschefs der führenden Industrienationen diskutieren wegen der Belastungen der Weltwirtschaft durch den Iran-Krieg über Wege zu einem nachhaltigen Wirtschaftswachstum. Das Thema steht am Abschlusstag des G7-Treffens in Evian auf der Tagesordnung. Kanzler Merz sagte, die geopolitische Lage bleibe ein Stresstest für die Weltwirtschaft. Deswegen wolle man auch über eine Wachstumsagenda sprechen. Gebraucht würden verlässliche Handelsbeziehungen und ein fairer globaler Wettbewerb. Künstliche Intelligenz wird immer wichtiger, nicht nur für die Wirtschaft, sondern auch für die Sicherheit. Bundesinnenminister Dobrindt warnt davor, dass Deutschland bei der KI-Entwicklung den Anschluss verliert und fordert mehr technologische Eigenständigkeit.
2: Wer nicht mitentwickelt, der riskiert zum Opfer zu werden, warnt der Minister. Er will raus aus Abhängigkeiten, aber auch mehr Schutz vor Cyberattacken. Ein Zentrum gegen hybride Bedrohungen hat er gerade in Berlin eröffnet. Eine Art Plattform, damit sich die Sicherheitsbehörden hier besser koordinieren können beim Kampf gegen solche Angriffe. Die kommen vor allem aus China und Russland und haben zum Beispiel auch das Ziel, Wahlen zu beeinflussen, die öffentliche Meinung. Claudia Wächter, Nachrichtenredaktion.
1: Wer diesen Sommer in Deutschland in Seen, Flüssen oder im Meer schwimmen geht, kann das aller Voraussicht nach bedenkenlos tun. Ein Bericht der Europäischen Umweltagentur bescheinigt Europas Badegewässern überwiegend eine ausgezeichnete Wasserqualität.
3: Unter den 29 analysierten Ländern landet Deutschland bei der Badewasserqualität auf Platz 7. Das ist nicht schlecht. Österreich belegte sogar Platz 4. Mehr als 2000 deutsche Badeplätze wurden als exzellent bewertet, 26 nur als ausreichend. Insgesamt hat sich die Qualität der Badegewässer der Untersuchung zufolge in den vergangenen Jahrzehnten deutlich verbessert. Dabei sind Flüsse durch die Bank etwas schlechter zum Baden als Seen. Insgesamt wurden 22.000 Badestellen geprüft. Relativ schlecht schnitten dabei Belgien, Ungarn, Polen, Estland und Albanien ab. Dieter Ebeling, Brüssel.
1: Zum Fußball. Mit Frankreich ist nun ein weiterer Turnierfavorit in die WM eingestiegen. Das Team um Superstar Mbappé besiegte Senegal am Abend mit 3:1. Der Weltmeister von 1998 und 2018 wirkte zunächst uninspiriert, kam aber in der zweiten Halbzeit in Fahrt.
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1: Ich bin Ursula Winkler. Bundeskanzler Merz sieht nach den Gesprächen beim G7-Gipfel im französischen Evian neue Chancen für Fortschritte im Ukraine-Krieg. Auch die Gespräche mit US-Präsident Trump bewertet er positiv.
2: Merz spricht von einem Tag der Hoffnung. Europa und die USA wollen die Ukraine weiter unterstützen und den Druck auf Russland erhöhen. Merz hat außerdem den Eindruck, dass sich Trump der europäischen Sicht immer weiter annähert. Der US-Präsident war demnach kooperativ und er hat wohl auch sehr aufmerksam zugehört. Mit Blick auf den Iran sagte Merz, Deutschland wäre grundsätzlich bereit, sich an einer möglichen Sicherung der Straße von Hormuz zu beteiligen. Eine finale Entscheidung gibt es aber noch nicht. Tine Klimach, Berlin.
1: Veggie-Burger dürfen auch künftig Veggie-Burger heißen. Andere Bezeichnungen könnten für vegetarische Produkte in der EU aber bald tabu sein. Das Europaparlament hat sich dafür ausgesprochen, Begriffe wie Speck, Hühnchen oder Rippchen nur noch für Fleischprodukte zu erlauben.
3: Für Verbraucher bleibt vieles erstmal beim Alten. Veggie-Burger, Tofu-Wurst oder Sojaschnitzel dürfen weiter so heißen. Die EU will aber bei einigen Begriffen eine Grenze ziehen. Namen wie Veggie-Hühnchen oder pflanzlicher Speck könnten künftig von den Verpackungen und Speisekarten verschwinden. Bevor die neuen Regeln gelten, müssen aber noch die EU-Staaten zustimmen. Bundesernährungsminister Reiner sieht das Ganze kritisch. Er hält die neuen Vorgaben für unnötigen Mehraufwand für die Hersteller. Zoe Tassovali, Nachrichtenredaktion.
1: Beste Voraussetzungen für den Badesommer. Wer in Deutschland ins kühle Nass springen will, kann das fast überall ohne Angst vor gesundheitsgefährdenden Bakterien tun. Die Europäische Umweltagentur bescheinigt Europas Badegewässern überwiegend eine ausgezeichnete Wasserqualität. Dazu wurden mehr als 22.000 Badestellen ausgewertet. Besonders gut planschen lässt es sich demnach in Zypern und Griechenland, gefolgt von Bulgarien, Österreich, Luxemburg und Dänemark. Zum Fußball. Mit Frankreich ist nun ein weiterer Turnierfavorit in die WM eingestiegen. Das Team um Superstar Mbappé besiegte Senegal am Abend mit 3:1. Der Weltmeister von 1998 und 2018 wirkte zunächst uninspiriert, kam aber in der zweiten Halbzeit in Fahrt.
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1: Ich bin Ursula Winkler. Die USA und die anderen G7-Staaten wollen mit zusätzlichem Druck auf Russland die Bemühungen um ein Ende des Ukraine-Kriegs intensivieren. In einer Erklärung der Staats- und Regierungschefs vom Gipfeltreffen im französischen Evian heißt es, man werde die Sanktionen verschärfen, auch im Öl- und Gassektor. Außerdem habe man vereinbart, die Lieferung von weitreichenden Waffen und Luftverteidigungskapazitäten auszuweiten. Neben zusätzlichen Waffen versprechen die G7-Staaten der Ukraine auch zusätzliche Unterstützung, um den kommenden Winter zu bewältigen. Kurz vor dem Ende des Tankrabatts zieht die Monopolkommission eine erste Bilanz. Demnach kam die Steuersenkung an den Zapfsäulen größtenteils bei den Autofahrern an. Ein kleiner Teil der Entlastung blieb aber bei den Mineralölunternehmen hängen.
2: Cent um Cent läppert sich. Bis zu 200 Millionen Euro haben die Mineralölkonzerne eingesackt. Vor allem beim Diesel haben sie danach die Steuersenkungen nicht komplett an die Autofahrer weitergegeben. Doch der Branchenverband wehrt sich, sagt, stimmt absolut nicht. Auffällig ist allerdings, dass der Rabatt je nach Region unterschiedlich weitergegeben wurde. Im Norden, da gab es den höchsten Preisrückgang. Im Süden dagegen, da fiel er geringer aus. Claudia Wächter, Nachrichtenredaktion.
1: Drohen Postbankkunden bald längere Wartezeiten am Schalter? Die Gewerkschaft Verdi hat die Tarifverhandlungen mit der Deutschen Bank für gescheitert erklärt. Heute startet die Gewerkschaft unter der Belegschaft eine Urabstimmung über unbefristete Streiks.
3: Stimmen 75% für unbefristete Streiks, könnte es für Postbankkunden erneut aufwendiger werden, bei Callcentern durchzukommen oder sich in der Filiale beraten zu lassen. Schon in den letzten Wochen hatte es mehrfach Warnstreiks gegeben. Verdi fordert 8% mehr Geld, mindestens aber 300 Euro mehr im Monat. Azubis sollen 200 Euro mehr bekommen. Denn von den Rekordgewinnen der Konzernmutter Deutscher Bank würden die Beschäftigten kaum profitieren, hieß es. Auch pocht Verdi auf Beschäftigungs- und Standortgarantien und ein Recht auf Weiterbildung für die Beschäftigten. Tanja Wagner, Nachrichtenredaktion.
1: Zum Fußball. Mit Frankreich ist nun ein weiterer Turnierfavorit in die WM eingestiegen. Das Team um Superstar Mbappé besiegte Senegal am Abend mit 3:1. Der Weltmeister von 1998 und 2018 wirkte zunächst uninspiriert, kam aber in der zweiten Halbzeit in Fahrt.
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